Politiker sollen in die Rentenkasse einzahlen. Die CSU macht beim Bürgergeld weiter Druck. Parteichef Söder hat in der Bild am Sonntag gefordert, die Regelsätze bis auf das absolute verfassungsrechtliche Minimum zu reduzieren. Alleinstehende erhalten derzeit 563 Euro Bürgergeld im Monat. Ab Anfang Juli gelten für Bürgergeldempfänger schärfere Regeln bis hin zu möglichen Totalsanktionen. Die grundsätzliche Höhe ändert sich dadurch aber nicht. Die bayerische AfD ist chronisch zerstritten, trotzdem ist der amtierende Landeschef Protschka klar im Amt bestätigt worden. Es gab am Ende keinen Gegenkandidaten, weil Protschkas Bundestagskollege Mixel, anders als erst angekündigt, doch nicht angetreten ist. Für den alten und auch neuen Bayern-Chef stimmten nach Angaben des Wahlleiters dann gut 79% der anwesenden Mitglieder. Mit einer großen Abschlussfeier sind in Saarbrücken die nationalen Sommerspiele der Special Olympics für Menschen mit geistiger Behinderung zu Ende gegangen. Mehr als 4000 Athletinnen und Athleten waren seit Montag in 27 Sportarten angetreten. Darunter waren 5 neue Disziplinen mit 3x3-Basketball, Geräteturnen, Hockey, Segeln und Rudern. Nach Angaben der Veranstalter kamen 110.000 Besucher.

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1: In der Nürnberger Altstadt gibt's jetzt ganz wichtige neue blaue Schilder. 98.6 Charivari, die Steffi ist hier. Wunderschönen guten Morgen euch. Die Schilder zeigen euch nämlich den Weg zu den öffentlichen Trinkbrunnen. Darauf zu sehen ein Wasserhahn und ein Trinkglas. Damit sind die Wasserstellen jetzt viel leichter zu finden. Die Stadt Nürnberg hat die Schilder im Rahmen ihres Hitzeaktionsplans aufgestellt. Insgesamt gibt es in der Altstadt 5 Trinkbrunnen am Lorenzer Platz, Hallplatz, in der Karolinengasse, am Ludwigsplatz und auf dem Hauptmarkt. Der Brunnen am Hauptmarkt ist wegen Bauarbeiten momentan allerdings gesperrt. Dafür könnt ihr unter der Woche im Rathaus am Hauptmarkt kostenlos eure Wasserflasche auffüllen. Jetzt bei der Hitze in den nächsten Tagen ist viel Trinken ganz, ganz wichtig. Deshalb hier der offizielle Reminder, neben Kaffee heute Morgen auch mal einen Schluck Wasser dazwischen quetschen.
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1: In zwei neuen Filmen in unseren fränkischen Kinos geht es um aktuelle und um frühere Probleme. Vorhang auf für Savage House und LOL 2.0. Mit Mitte 50 fühlt sich die zweifache Mutter Anne in LOL 2.0 frei und jung. Aber als sie von ihrem Sohn erfährt, dass sie Oma wird, ist das vorbei.
2: Ich war jetzt schwanger.
3: Von wem denn?
2: Von mir, denke ich mal, Mama.
3: Wirklich? Aber wie?
2: Ich muss dir doch nicht erklären, wie man Babys macht.
3: Nein.
2: Du bist wirklich komisch.

0: Kennst du dich denn gar nicht?
1: Ja.
2: Aber jetzt kommt sich Anne alt vor. Und dann zieht auch noch ihre 23-jährige Tochter Louise wieder bei ihr ein.
3: Ich bin nicht mehr das Dienstmädchen für niemanden. Geschweige denn sauge ich in deinem Zimmer, in diesem Saustall.
4: Niemand verlangt von dir, dass du mein Zimmer aufräumst.
3: Es macht mich wahnsinnig, mit anzusehen, wie du dich zurückentwickelst.
4: Du entwickelst dich zurück, hast Schiss vorm Erwachsenwerden.
3: Du redest Bullshit, ich bin eine Erwachsene, Madame.
4: Eine Erwachsene? Die sich vor einem Enkel und ein paar Falten auf der Stirn fürchtet.
2: Wie schon der Filmtitel verrät, ist LOL 2.0 eine Fortsetzung. Das erste Mal, dass Frankreichs Superstar Sophie Marceau die Rolle der Mutter spielte, ist aber schon 17 Jahre her. Im England des 18. Jahrhunderts spielt Savage House. Der Familie Savage ist Ansehen sehr, sehr wichtig. Umso besser, dass sich hoher Besuch ankündigt.
5: Der Herzog und die Herzogin kommen zum Dinner zu uns.
6: Wirklich? Der Herzog und die Herzogin von Devonshire? Dies ist unsere Chance.
5: Lasst uns alle makellos sein.
2: Deshalb wird der Wohnsitz auf Hochglanz gebracht. Und natürlich muss die Küchenmannschaft bei einem Testessen ihr Bestes geben.
7: Was zum Teufel ist das denn hier?
5: Es ist gar nicht so übel.
7: Sicherlich ungeeignet für einen verdammten Herzog. Man wird uns an den Galgen hängen. Der nächste Gang!
2: Mit Adelsromantik à la Downton Abbey hat Savage House nichts zu tun. Es ist eine böse und auch sehr heftige Satire auf die englische Aristokratie. Stefan Grundler, 98.6 Charivari, Kinoredaktion.

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1: Ich bin Florian Klaus. Die deutsche Fußballnationalmannschaft steht vorzeitig im 16. Finale der Weltmeisterschaft. Gegen die Elfenbeinküste feierte das DFB-Team einen 2:1 Last-Minute-Sieg. Justin Hamm berichtet.
2: Viele tausende deutsche Fans in Toronto sahen ein deutsches Team, das sich lange schwer tat. Zwei aberkannte eigene Tore und dann der Treffer für die Elfenbeinküste in der ersten Halbzeit durch Franck Cassien. Erst als nach einer Stunde Stürmer Dennis Undaff eingewechselt wurde, ging es so richtig los. Der Stuttgarter erst mit dem 1:1 und in der Nachspielzeit noch mit dem entscheidenden 2:1 Siegtreffer. Letzter Gruppengegner

0: Ist jetzt Ecuador am Donnerstag.
1: Mehr Leute sollen in die Rentenkasse einzahlen und später Geld rausbekommen. Eine Expertenkommission hat im Auftrag der Bundesregierung 30 Vorschläge für Reformen ausgearbeitet, von denen schon vor der offiziellen Vorstellung am Dienstag etwas bekannt geworden ist. Unter anderem soll demnach das Renteneintrittsalter steigen und auch Politiker sollen in die Rentenkasse einzahlen. Die CSU macht beim Bürgergeld.

0: weniger schärfere Regeln bis hin zu möglichen Totalsanktionen. Die grundsätzliche Höhe ändert sich dadurch aber nicht. Die bayerische AfD ist chronisch zerstritten, trotzdem ist der amtierende Landeschef Protschka klar im Amt bestätigt worden. Es gab am Ende keinen Gegenkandidaten, weil Protschkas Bundestagskollege Mixel, anders als erst angekündigt, doch nicht angetreten ist. Für den alten und auch neuen Bayern-Chef stimmten nach Angaben des Wahlleiters dann gut 79% der anwesenden Mitglieder. Mit einer großen Abschlussfeier sind in Saarbrücken die nationalen Sommerspiele der Special Olympics für Menschen mit geistiger Behinderung zu Ende gegangen. Mehr als 4000 Athletinnen und Athleten waren seit Montag in 27 Sportarten angetreten. Darunter waren 5 neue Disziplinen mit 3x3 Basketball, Geräteturnen, Hockey, Segeln und Rudern. Nach Angaben der Veranstalter kamen 110.000 Besucher.
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2: Ich bin Florian Klaus. Er kam, sah und siegte. Dennis Undaff hat die deutsche Fußballnationalmannschaft in die K.O.-Phase der WM geschossen. Gegen die Elfenbeinküste holte das deutsche Team im zweiten Gruppenspiel einen Rückstand auf. 2:1 hieß es in Toronto durch 2 Tore von Undaff. Der Matchwinner bei Magenta TV.
3: Für mich selber war es klar, wenn ich reinkomme, ich werde einen Ball wahrscheinlich bekommen. Den muss ich halt direkt nutzen. Und dass es direkt mit der ersten Aktion geklappt hat, hat, glaube ich, das Momentum gedreht nochmal auf unserer Seite. Und dann, ja, wie gesagt, haben ein paar Mal vielleicht Glück gehabt, dass sie den Ball nicht richtig getroffen haben. Und am Ende das 2:1, ich glaube, hat perfekt gepasst.
2: Im letzten Gruppenspiel geht es am Donnerstag gegen Ecuador. Die Menschen in Deutschland sollen länger arbeiten. Das ist einer der Vorschläge, mit dem die Rentenkommission der Bundesregierung die Rente stabilisieren will. Das Rentenalter soll demnach ab 2042 schrittweise weiter steigen. Die frühere Rente mit 63 soll außerdem wegfallen. Noch sind die Vorschläge aber nicht final. Am Montag trifft sich die Kommission nochmal, bevor sie ihre Ergebnisse am Dienstag vorstellt. Die Hitze trifft uns nicht nur in Deutschland, sondern auch unsere Nachbarn in Frankreich. Wegen einer extremen Hitzewelle soll es bei einem landesweiten Musikfest heute darum keinen Alkohol geben. Bei erwarteten maximal 41 Grad befürchtet die französische Regierung zu große Gesundheitsrisiken. Darum sollen die stärker betroffenen Regionen Verbote erlassen, um die Rettungsdienste zu entlasten. Nach dem Güterzugunglück in München in der vergangenen Nacht laufen die Ermittlungen. Der Tote ist nach Angaben der Polizei ein 46-jähriger Rangierbegleiter, der bei der Kollision zweier Züge auf einem dafür vorgesehenen Trittbrett am Zug stand. Auf einer Brücke soll er an einer Weiche auf das Gleis des entgegenkommenden Zugs geleitet worden sein. 2 Waggons stürzten auf die darunterliegende Straße. Mehr als 6,5 Tonnen Kokain im Wert von geschätzt 167 Millionen Dollar. So viel hat die Marine von El Salvador bei 2 Einsätzen im Pazifik beschlagnahmt. Die Rede ist vom schwersten Schlag gegen den Drogenhandel in der Geschichte des Landes. El Salvador gehört nicht zu den wichtigsten Anbauländern von Kokain. Schmuggler kommen auf dem Weg von Süd- nach Nordamerika aber vorbei.

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2: Soll ich euch ein Geheimnis verraten? Die Menschen reden über Robin Hood, erzählen sich Geschichten, Lügengeschichten. Er war kein Held, er war ein Räuber und Mörder.
3: Und er muss es wissen. Schließlich erzählt Robin Hood in The Death of Robin Hood von sich selbst. Er ist mittlerweile schon alt, schwach und schwer verletzt, als Robin in einem Wald von einer geheimnisvollen Frau gefunden wird.
4: Ich muss euch um Entschuldigung bitten. Ihr habt mich angefleht, euch sterben zu lassen. Wie heißt ihr?
2: Ich bin der Geächtete. Robin Hood.
3: Das überrascht. Ist nicht Robin Hood der gute Held, der den Schwachen geholfen hat? Nun, die Frau erfährt von Robin, dass es sich eigentlich ganz anders zugetragen hat.
2: Ich habe so viele getötet, ich könnte euch keine Zahl nennen. Es ist ein Fluch. Es gibt böse Menschen da draußen. Ich fürchte, unsere Blutschuld wird sie verfolgen. Die Menschen sprechen von Robin Hood, erzählen seine Geschichten. Es sind alles Lügen. Lügen, die ich vor langer Zeit erzählt habe, damit die Narren mir in die Dunkelheit folgen.
3: Einer davon war Little John. Als dessen Ehefrau und Tochter in Gefahr geraten, hilft Robin Hood seinem treuen Gefährten bei einer fast aussichtslosen Befreiungsmission. Die Robin Hood-Geschichte wurde schon oft im Kino erzählt, aber diesmal ist es anders. Hauptdarsteller Hugh Jackman sagt, dass sich die Geschichte über die Jahrhunderte je nach Zeitalter veränderte und dass The Death of Robin Hood eine andere, genauere Sicht der Legende erzählt.
5: The story of Robin Hood changed over the centuries, depending on the era that it was told. In The Death of Robin Hood, people will really take a second look at the Robin Hood legend.
3: Und diese Legende wird in The Death of Robin Hood heftiger und blutiger erzählt. Aber womöglich war es halt damals wirklich so. Stefan Grundler, 98.6 Charivari, Kinoredaktion.

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1: Ich bin Florian Klaus. Er kam, sah und siegte. Dennis Undaff hat die deutsche Fußballnationalmannschaft in die K.O.-Phase der WM geschossen. Gegen die Elfenbeinküste holte das deutsche Team im zweiten Gruppenspiel einen Rückstand auf. 2:1 hieß es in Toronto durch 2 Tore von Undaff. Der Matchwinner bei Magenta TV.
2: Für mich selber war es klar, wenn ich reinkomme, ich werde einen Ball wahrscheinlich bekommen. Den muss ich halt direkt nutzen. Und dass es direkt mit der ersten Aktion geklappt hat, hat, glaube ich, das Momentum gedreht nochmal auf unsere Seite und dann, ja, wie gesagt, haben ein paar Mal vielleicht Glück gehabt, dass sie den Ball nicht richtig getroffen haben und am Ende das 2:1, ich glaube, hat perfekt gepasst.
1: Im letzten Gruppenspiel geht es am Donnerstag gegen Ecuador. Die Menschen in Deutschland sollen länger arbeiten. Das ist einer der Vorschläge, mit dem die Rentenkommission der Bundesregierung die Rente stabilisieren will. Das Rentenalter soll demnach ab 2042 schrittweise weiter steigen. Die frühere Rente mit 63 soll außerdem weg.

fallen. Noch sind die Vorschläge aber nicht final. Am Montag trifft sich die Kommission nochmal, bevor sie ihre Ergebnisse am Dienstag vorstellt. Die Hitze trifft uns nicht nur in Deutschland, sondern auch unsere Nachbarn in Frankreich. Wegen einer extremen Hitzewelle soll es bei einem landesweiten Musikfest heute darum keinen Alkohol geben. Bei erwarteten maximal 41 Grad befürchtet die französische Regierung zu große Gesundheitsrisiken. Darum sollen die stärker betroffenen

0: Angaben der Polizei ein 46-jähriger Rangierbegleiter, der bei der Kollision zweier Züge auf einem dafür vorgesehenen Trittbrett am Zug stand. Auf einer Brücke soll er an einer Weiche auf das Gleis des entgegenkommenden Zugs geleitet worden sein. Zwei Waggons stürzten auf die darunterliegende Straße. Mehr als 6,5 Tonnen Kokain im Wert von geschätzt 167 Millionen Dollar. So viel hat die Marine von El Salvador bei zwei Einsätzen im Pazifik beschlagnahmt. Die Rede ist vom schwersten Schlag gegen den Drogenhandel in der Geschichte des Landes. El Salvador gehört nicht zu den wichtigsten Anbauländern von Kokain. Schmuggler kommen auf dem Weg von Süd- nach Nordamerika aber vorbei.
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2: Ich bin Florian Klaus. Deutschland ist bei der Fußball-WM in Nordamerika sicher in der K.O.-Runde. Das DFB-Team hat gegen die Elfenbeinküste einen Rückstand gedreht und mit 2:1 gewonnen. Justin Hamm aus der Sportredaktion, wie waren die Reaktionen nach dem Spiel?
3: Also dieser Sieg, auch in dieser Art und Weise, hat schon etwas ausgelöst. Die Mannschaft hat Moral bewiesen und das fand auch Nadim Amiri bei Magenta TV.
4: Ich glaube, das hatte Deutschland lange nicht mehr. So ein Zusammenhalt der Mannschaft, dass wir so füreinander auf dem Platz ans Limit gehen für jeden anderen kämpfen und so Spiele noch drehen. Und wir können alle stolz auf uns sein.
3: Der Bundestrainer war auch zufrieden mit dem Comeback seiner Mannschaft. Diesen Schwung, den gilt es jetzt mitzunehmen.
2: Danke, Justin. 13 Fachleute arbeiten im Auftrag der Bundesregierung an Vorschlägen für eine Rentenreform. Kurz bevor sie ihre Ergebnisse vorstellen, ist schon einiges bekannt geworden. So soll das Rentenalter ab 2042 weiter steigen und die Rente mit 63 wegfallen. Außerdem sollen künftig auch Politiker und Selbstständige in die Rentenkasse einzahlen müssen. Die Kommission kommt morgen nochmal zusammen und geht dann am Dienstag an die Öffentlichkeit. Eine bleibt, einer kommt neu dazu. Die Linke hat ihre neue Doppelspitze gewählt. Die bisherige Co-Vorsitzende Schwertner ist klar im Amt bestätigt worden. Neu dabei ist der Bundestagsabgeordnete Pantisano. Mit nur gut 53% ohne Gegenkandidaten gab es für ihn aber nur ein schwaches Ergebnis. Sein Vorgänger Van Aken hatte nicht noch einmal kandidiert. Zum Abschied gab er der Linken mit, dass sie Volkspartei werden soll. Mit 20% Ziel bei Wahlen. Stefan Protschka bleibt Chef der bayerischen AfD. Das hat der Parteitag in Passau mit großer Mehrheit entschieden. Sein Konkurrent Mixel ist am Ende gar nicht mehr angetreten. Er wurde als Beisitzer in den Vorstand gewählt. In den letzten Wochen gab es ordentlich Zoff und Machtkämpfe in der Partei, aber jetzt wollen beide Seiten wieder mehr zusammenarbeiten. Vor der Dreiländerhalle haben rund 1000 Leute gegen die AfD protestiert. Das Spieleunternehmen Ubisoft steht hinter weltbekannten Reihen wie Assassin's Creed oder Far Cry. Einer der Gründer, Claude Gémeaux, ist bei einem Flugzeugabsturz ums Leben gekommen. Das hat das französische Unternehmen mitgeteilt. Der 69-Jährige hatte Ubisoft 1986 mit seinen Brüdern gegründet.

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1: In zwei neuen Filmen in unseren fränkischen Kinos geht es um den Tod und einen gruseligen Ort. Vorhang auf für Sechs Wochen Amt und Backrooms.
2: Ich habe was gefunden.
3: Okay, was hast du gefunden?
2: Einen Ort.
1: Und den hat Clark in Backrooms im Untergeschoss eines schmuddeligen Möbelhauses entdeckt. Er überredet andere dazu, ihm dorthin zu folgen.
4: Es ist also eine Art leeres Bürogebäude?
5: Hier drin? Klar. Aber es ist, als hätten es einen Haufen Bauarbeiter auf Acid gebaut. Es gibt sogar einen Pool.
3: Einen Pool?
5: Ja, was Ähnliches zumindest. Folgt mir.
1: Der Ort entpuppt sich als endloses Labyrinth aus gleichförmigen Räumen mit gelbstichigen Wänden.
2: Es geht immer weiter und weiter. All diese Räume, dieser Ort erschafft sie. Oder anders gesagt, erinnert sich an sie. Und je öfter er sich an etwas erinnert, desto weniger tut er es.
1: Die Geschichte basiert auf der erfolgreichen YouTube-Reihe. Auch wer Backrooms nicht kennt und sich gerne gruselt, wird an dem optisch toll gemachten Horrorstreifen seine Freude haben. Für die 25-jährige Lore bricht in Sechs Wochen Amt die Welt zusammen. Denn gerade ist ihre Mutter gestorben. Und Lores Schwester ist nicht da, aber immerhin per Videocall erreichbar.
6: Wann kommst du eigentlich?
7: Ich bin in der Probezeit. Ich kann mir keinen Urlaub nehmen.
6: Mama ist tot.
7: Es geht gerade nicht. Weißt du eigentlich schon, was die Anzeige kosten soll?
6: 400 oder sowas, wahrscheinlich mehr, wenn wir es farbig machen wollen.
7: 400 für eine Zeitungsanzeige?
6: Natürlich braucht's die. Es kann dir doch egal sein, du tust doch sowieso nichts dazu.
1: Und so muss Lore sich allein um den Nachlass und die Beerdigung der Mutter kümmern. Das zeigt Sechs Wochen Amt in ruhigen Bildern und mit einer großartig spielenden Hauptdarstellerin Magdalena Laubisch. Stefan Grundler, 98.6 Charivari, Kinoredaktion.

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1: Ich bin Florian Klaus. Deutschland ist bei der Fußball-WM in Nordamerika sicher in der K.O.-Runde. Das DFB-Team hat gegen die Elfenbeinküste einen Rückstand gedreht und mit 2:1 gewonnen. Justin Hamm aus der Sportredaktion, wie waren die Reaktionen nach dem Spiel?
2: Also dieser Sieg, auch in dieser Art und Weise, hat schon etwas ausgelöst. Die Mannschaft hat Moral bewiesen und das fand auch Nadim Amiri bei Magenta TV.
3: Ich glaube, das hatte Deutschland lange nicht mehr. So ein Zusammenhalt der Mannschaft, dass wir so füreinander auf dem Platz ans Limit gehen, für jeden anderen kämpfen und so Spiele noch drehen. Und ja, wir können alle stolz auf uns sein.
2: Der Bundestrainer war auch zufrieden mit dem Comeback seiner Mannschaft. Diesen Schwung, den gilt es jetzt mitzunehmen.
1: Danke, Justin. 13 Fachleute arbeiten im Auftrag der Bundesregierung an Vorschlägen für eine Rentenreform. Kurz bevor sie ihre Ergebnisse vorstellen, ist schon einiges bekannt geworden. So soll das Rentenalter ab 2042 weiter steigen und die Rente mit 63 wegfallen. Außerdem sollen künftig auch Politiker und Selbstständige in die Rentenkasse einzahlen müssen. Die Kommission kommt morgen nochmal zusammen und geht dann am Dienstag an die Öffentlichkeit. Eine bleibt, einer kommt neu dazu. Die Linke hat ihre neue Doppelspitze gewählt. Die bisherige Co-Vorsitzende Schwertner ist klar im Amt bestätigt worden. Neu dabei ist der Bundestagsabgeordnete Pantisano. Mit nur gut 53% ohne Gegenkandidaten gab es für ihn aber nur ein schwaches Ergebnis. Sein Vorgänger Van Aken hatte nicht noch einmal kandidiert. Zum Abschied gab er der Linken mit, dass sie Volkspartei werden soll. Mit 20% Ziel bei Wahlen. Stefan Potschka bleibt Chef der bayerischen AfD. Das hat der Parteitag in Passau mit großer Mehrheit entschieden. Sein Konkurrent Mixel ist am Ende gar nicht mehr angetreten. Er wurde als Beisitzer in den Vorstand gewählt. In den letzten Wochen gab es ordentlich Zoff und Machtkämpfe in der Partei, aber jetzt wollen beide Seiten wieder mehr zusammenarbeiten. Vor der Dreiländerhalle haben rund 1000 Leute gegen die AfD protestiert. Das Spieleunternehmen Ubisoft steht hinter weltbekannten Reihen wie Assassin's Creed oder Far Cry. Einer der Gründer, Claude Guillemot, ist bei einem Flugzeugabsturz ums Leben gekommen. Das hat das französische Unternehmen mitgeteilt. Der 69-Jährige hatte Ubisoft 1986 mit seinen Brüdern gegründet.
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1: Ich bin Florian Klaus. Guten Morgen. Die deutsche Fußballnationalmannschaft steht vorzeitig im 16. Finale der Weltmeisterschaft. Gegen die Elfenbeinküste feierte das DFB-Team einen 2:1 Last-Minute-Sieg. Justin Hamm berichtet.
2: Viele tausende deutsche Fans in Toronto sahen ein deutsches Team, das sich lange schwer tat. Zwei aberkannte eigene Tore und dann der Treffer für die Elfenbeinküste in der ersten Halbzeit durch Franck Cassier. Erst als nach einer Stunde Stürmer Dennis Undaff eingewechselt wurde, ging es so richtig los. Der Stuttgarter erst mit dem 1:1 und in der Nachspielzeit noch mit dem entscheidenden 2:1 Siegtreffer. Letzter Gruppengegner ist jetzt Ecuador am Donnerstag.
1: Nach einem torlosen Unentschieden zwischen Ecuador und Curaçao ist Deutschland jetzt auch sicher Gruppensieger. Die Lebenserwartung steigt und das Renteneintrittsalter soll es damit auch. Das ist ein Vorschlag der Rentenkommission der Bundesregierung, der bekannt geworden ist. Sie hat aber noch mehr Empfehlungen, so sollen demnach auch Politiker und Selbstständige in die Rentenkasse einzahlen. Am Montag trifft sich die Kommission nochmal, bevor sie ihre Ergebnisse am Dienstag offiziell vorstellt. Wir bleiben grob beim Thema. Mit Sparbuch oder Aktien privat fürs Alter vorsorgen, das macht einer Umfrage zufolge etwa die Hälfte der Menschen in Deutschland. Viele sind davon überzeugt, dass die gesetzliche Rente zu knapp ausfallen wird. Im vergangenen Jahr haben 80% in einer Umfrage angegeben, dass sie sich sicher sind, mit den staatlichen Leistungen ihren Lebensstandard nicht halten zu können. Die bayerische AfD ist chronisch zerstritten, trotzdem ist der amtierende Landeschef Protschka klar im Amt bestätigt worden. Es gab am Ende keinen Gegenkandidaten, weil Protschkas Bundestagskollege Mixel an

Merz als erst angekündigt doch nicht angetreten ist. Für den alten und auch neuen Bayern-Chef stimmten nach Angaben des Wahlleiters dann gut 79% der anwesenden Mitglieder. Mit einer großen Abschlussfeier sind in Saarbrücken die nationalen Sommerspiele der Special Olympics für Menschen mit geistiger Behinderung zu Ende gegangen. Mehr als 4000 Athletinnen und Athleten waren seit Montag in 27 Sportarten angetreten. Darunter waren 5 neue Disziplinen mit 3x3-Basketball, Geräteturnen, Hockey, Segeln und Rudern. Nach Angaben der Veranstalter kamen 110.000 Besucher.

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1: 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Die Stadt Nürnberg hat die Schilder im Rahmen ihres Hitzeaktionsplans aufgestellt. Insgesamt gibt es in der Altstadt 5 Trinkbrunnen am Lorenzer Platz, Hallplatz, in der Karolinengasse, am Ludwigsplatz und auf dem Hauptmarkt. Der Brunnen am Hauptmarkt ist wegen Bauarbeiten momentan allerdings gesperrt. Dafür könnt ihr unter der Woche im Rathaus am Hauptmarkt kostenlos eure Wasserflasche auffüllen. Jetzt bei der Hitze in den nächsten Tagen ist viel Trinken ganz, ganz wichtig. 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
1: In zwei neuen Filmen in unseren fränkischen Kinos geht es um aktuelle und um frühere Probleme. Vorhang auf für Savage House und LOL 2.0. Mit Mitte 50 fühlt sich die zweifache Mutter Anne in LOL 2.0 frei und jung. Aber als sie von ihrem Sohn erfährt, dass sie Oma wird, ist das vorbei.
2: Ich war jetzt schwanger.
3: Von wem denn?
2: Von mir, denke ich mal, Mama.
3: Wirklich? Aber wie?
2: Ich muss dir doch nicht erklären, wie man Babys macht.
3: Nein.
2: Du bist wirklich komisch. Freust du dich denn gar nicht?
3: Ja.
1: Aber jetzt kommt sich Anne alt vor. Und dann zieht auch noch ihre 23-jährige Tochter Louise wieder bei ihr ein.
4: Ich bin nicht mehr das Dienstmädchen für niemanden. Geschweige denn sauge ich in deinem Zimmer, in diesem Saustall.
5: Niemand verlangt von dir, dass du mein Zimmer aufräumst.
4: Es macht mich wahnsinnig, mit anzusehen, wie du dich zurückentwickelst.
5: Du entwickelst dich zurück, hast Schiss vorm Erwachsenwerden.
4: Du redest Bullshit, ich bin eine Erwachsene, Madame.
5: Eine Erwachsene? Die sich vor einem Enkel und ein paar Falten auf der Stirn fürchtet.
1: Wie schon der Filmtitel verrät, ist LOL 2.0 eine Fortsetzung. Das erste Mal, dass Frankreichs Superstar Sophie Marceau die Rolle der Mutter spielte, ist aber schon 17 Jahre her. Im England des 18. Jahrhunderts spielt Savage House. Der Familie Savage ist Ansehen sehr, sehr wichtig. Umso besser, dass sich hoher Besuch ankündigt.
6: Der Herzog und die Herzogin kommen zum Dinner zu uns.
7: Wirklich? Der Herzog und die Herzogin von Devonshire? Dies ist unsere Chance.
6: Lasst uns alle makellos sein.
1: Deshalb wird der Wohnsitz auf Hochglanz gebracht. Und natürlich muss die Küchenmannschaft bei einem Testessen ihr Bestes geben.
8: Was zum Teufel ist das denn hier?
6: Es ist gar nicht so übel.
8: Sicherlich ungeeignet für einen verdammten Herzog. Man wird uns an den Galgen hängen. Der nächste Gang.
1: Mit Adelsromantik à la Downton Abbey hat Savage House nichts zu tun. Es ist eine böse und auch sehr heftige Satire auf die englische Aristokratie. Stefan Grundler, 98.6 Charivari, Kinoredaktion.

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1: Ich bin Florian Klaus. Guten Morgen. Die deutsche Fußballnationalmannschaft steht vorzeitig im 16. Finale der Weltmeisterschaft. Gegen die Elfenbeinküste feierte das DFB-Team einen 2:1 Last-Minute-Sieg. Justin Hamm berichtet.
2: Viele tausende deutsche Fans in Toronto sahen ein deutsches Team, das sich lange schwer tat. Zwei aberkannte eigene Tore und dann der Treffer für die Elfenbeinküste in der ersten Halbzeit durch Franck Kessier. Erst als nach einer Stunde Stürmer Dennis Undaff eingewechselt wurde, ging es so richtig los. Der Stuttgarter erst mit dem 1:1 und in der Nachspielzeit noch mit dem entscheidenden 2:1 Siegtreffer. Letzter Gruppengegner ist jetzt Ecuador am Donnerstag.
1: Nach einem torlosen Unentschieden zwischen Ecuador und Curaçao ist Deutschland jetzt auch sicher Gruppensieger. Die Lebenserwartung steigt und das Renteneintrittsalter soll es damit auch. Das ist ein Vorschlag der Rentenkommission der Bundesregierung, der bekannt geworden ist. Sie hat aber noch mehr Empfehlungen, so sollen demnach auch Politiker und Selbstständige in die Rentenkasse einzahlen. Am Montag trifft sich die Kommission nochmal, bevor sie ihre Ergebnisse am Dienstag offiziell vorstellt. Wir bleiben grob beim Thema. Mit Sparbuch oder Aktien privat fürs Alter vorsorgen, das macht einer Umfrage zufolge etwa die Hälfte der Menschen in Deutschland. Viele sind davon überzeugt, dass die gesetzliche Rente zu knapp ausfallen wird. Im vergangenen Jahr haben 80% in einer Umfrage angegeben, dass sie sich sicher sind, mit den staatlichen Leistungen ihren Lebensstandard nicht halten zu können. Die bayerische AfD ist chronisch zerstritten, trotzdem ist der amtierende Landeschef Protschka klar im Amt bestätigt worden. Es gab am Ende keinen Gegenkandidaten, weil Protschkas Bundestagskollege Mixel, anders als erst angekündigt, doch nicht angetreten ist. Für den alten und auch neuen Bayern-Chef stimmten nach Angaben des Wahlleiters dann gut 79% der anwesenden Mitglieder. Mit einer großen Abschlussfeier sind in Saarbrücken die nationalen Sommerspiele der Special Olympics für Menschen mit geistiger Behinderung zu Ende gegangen. Mehr als 4000 Athletinnen und Athleten waren seit Montag in 27 Sportarten angetreten. Darunter waren 5 neue Disziplinen mit 3x3 Basketball, Geräteturnen, Hockey, Segeln und Rudern. Nach Angaben der Veranstalter kamen 110.000 Besucher.
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2: Ich bin Fabian Schaffer. Guten Morgen. Dennis Undaff hat die deutsche Fußballnationalmannschaft in die K.O.-Phase der WM geschossen. Gegen die Elfenbeinküste holte das deutsche Team im zweiten Gruppenspiel einen Rückstand auf. 2:1 hieß es in Toronto durch zwei Tore von Undaff, der Matchwinner bei Magenta TV.
3: Für mich selber war es klar, wenn ich reinkomme, ich werde einen Ball wahrscheinlich bekommen. Den muss ich halt direkt nutzen. Und dass es direkt mit der ersten Aktion geklappt hat, hat, glaube ich, das Momentum gedreht nochmal auf unsere Seite. Und dann, ja, wie gesagt, haben ein paar Mal vielleicht Glück gehabt, dass sie den Ball nicht richtig getroffen haben. Und am Ende das 2:1, ich glaube, hat perfekt gepasst.
2: Und nachdem Ecuador gegen Curaçao nur ein torloses Unentschieden geholt hat, ist Deutschland Gruppensieger. Die schon bekannt gewordenen Vorschläge der Rentenkommission kommen bei der Linken nicht gut an. Die linken Politikerin Vollert hat bei der Rheinischen Post von massiven Kürzungen gesprochen, die vor allem Menschen mit niedrigen Einkommen hart treffen würden. Das Renteneintrittsalter, wie vorgeschlagen, weiter nach hinten zu schieben, sei ein absolutes Unding. Die von der Bundesregierung beauftragte Expertengruppe will ihre Vorschläge am Dienstag vorstellen. Die CSU macht beim Bürgergeld weiter Druck. Parteichef Söder hat in der Bild am Sonntag gefordert, die Regelsätze bis auf das absolute verfassungsrechtliche Minimum zu reduzieren. Alleinstehende erhalten derzeit 563 Euro Bürgergeld im Monat. Ab Anfang Juli gelten für Bürgergeldempfänger schärfere Regeln. Die Höhe ist davon aber nicht betroffen. Für viele Landwirte in Deutschland beginnt bald die Erntezeit. Aktuell machen ihnen aber weiterhin hohe Kosten und gesunkene Preise für viele wichtige Produkte zu schaffen. Bauernpräsident Ruckwied zufolge ist die Preissituation zum Beispiel für alle Getreidearten außer Raps miserabel. Auch die Preise für Schweinefleisch und Milch seien zu niedrig. Die Hitze trifft uns nicht nur in Deutschland, sondern auch unsere Nachbarn in Frankreich. Wegen einer extremen Hitzewelle soll es bei einem landesweiten Musikfest heute darum keinen Alkohol geben. Bei erwarteten maximal 41 Grad befürchtet die französische Regierung zu große Gesundheitsrisiken. Darum sollen die stärker betroffenen Regionen Verbote erlassen, um die Rettungsdienste zu entlasten.

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1: Soll ich euch ein Geheimnis verraten? Die Menschen reden über Robin Hood, erzählen sich Geschichten, Lügengeschichten. Er war kein Held, er war ein Räuber und Mörder.
2: Und er muss es wissen. Schließlich erzählt Robin Hood in The Death of Robin Hood von sich selbst. Er ist mittlerweile schon alt, schwach und schwer verletzt, als Robin in einem Wald von einer geheimnisvollen Frau gefunden wird.
3: Ich muss euch um Entschuldigung bitten. Ihr habt mich angefleht, euch sterben zu lassen. Wie heißt ihr?
1: Ich bin der Geächtete. Robin Hood.
2: Das überrascht. Ist nicht Robin Hood der gute Held, der den Schwachen geholfen hat? Nun, die Frau erfährt von Robin, dass es sich eigentlich ganz anders zugetragen hat.
1: Ich habe so viele getötet, ich könnte euch keine Zahl nennen. Es ist ein Fluch. Es gibt böse Menschen da draußen. Ich fürchte, unsere Blutschuld wird sie verfolgen. Die Menschen sprechen von Robin Hood, erzählen seine Geschichten. Es sind alles Lügen. Lügen, die ich vor langer Zeit erzählt habe, damit die Narren mir in die Dunkelheit folgen.
2: Einer davon war Little John. Als dessen Ehefrau und Tochter in Gefahr geraten, hilft Robin Hood seinem treuen Gefährten bei einer fast aussichtslosen Befreiungsmission. Die Robin Hood-Geschichte wurde schon oft im Kino erzählt, aber diesmal ist es anders. Hauptdarsteller Hugh Jackman sagt, dass sich die Geschichte über die Jahrhunderte je nach Zeitalter veränderte und dass The Death of Robin Hood eine andere, genauere Sicht der Legende erzählt.
4: The story of Robin Hood changed over the centuries, depending on the era that it was told. In The Death of Robin Hood, people will really take a second look at the Robin Hood legend.
2: Und diese Legende wird in The Death of Robin Hood heftiger und blutiger erzählt. Aber womöglich war es halt damals wirklich so. Stefan Grundler, 98,6 Charivari, Kinoredaktion.

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3: Ich bin Fabian Schaffer. Guten Morgen. Dennis Undaff hat die deutsche Fußballnationalmannschaft in die K.O.-Phase der WM geschossen. Gegen die Elfenbeinküste holte das deutsche Team im zweiten Gruppenspiel einen Rückstand auf. 2:1 hieß es in Toronto durch zwei Tore von Undaff, der Matchwinner bei Magenta TV.
4: Für mich selber war es klar, wenn ich reinkomme, ich werde einen Ball wahrscheinlich bekommen. Den muss ich halt direkt nutzen. Und dass es direkt mit der ersten Aktion geklappt hat, hat, glaube ich, das Momentum gedreht nochmal auf unsere Seite. Und dann, ja, wie gesagt, haben ein paar Mal vielleicht Glück gehabt, dass sie den Ball nicht richtig getroffen haben. Und am Ende das 2:1, ich glaube, hat perfekt gepasst.
3: Und nachdem Ecuador gegen Curaçao nur ein torloses Unentschieden geholt hat, ist Deutschland Gruppensieger. Die schon bekannt gewordenen Vorschläge der Rentenkommission kommen bei der Linken nicht gut an. Die linken Politikerin Vollert hat bei der Rheinischen Post von massiven Kürzungen gesprochen, die vor allem Menschen mit niedrigen Einkommen hart treffen würden. Das Renteneintrittsalter, wie vorgeschlagen, weiter nach hinten zu schieben, sei ein absolutes Unding. Die von der Bundesregierung beauftragte Expertengruppe will ihre Vorschläge am Dienstag vorstellen. Die CSU macht beim Bürgergeld weiter Druck. Parteichef Söder hat in der Bild am Sonntag gefordert, die Regelsätze bis auf das absolute verfassungsrechtliche Minimum zu reduzieren. Alleinstehende erhalten derzeit 563 Euro Bürgergeld im Monat. Ab Anfang Juli gelten für Bürgergeldempfänger schärfere Regeln. Die Höhe ist davon aber nicht betroffen. Für viele Landwirte in Deutschland beginnt bald die Erntezeit. Aktuell machen ihnen aber weiterhin hohe Kosten und gesunkene Preise für viele wichtige Produkte zu schaffen. Bauernpräsident Ruckwied zufolge ist die Preissituation zum Beispiel für alle Getreidearten außer Raps miserabel. Auch die Preise für Schweinefleisch und Milch seien zu niedrig. Die Hitze trifft uns nicht nur in Deutschland, sondern auch unsere Nachbarn in Frankreich. Wegen einer extremen Hitzewelle soll es bei einem landesweiten Musikfest heute darum keinen Alkohol geben. Bei erwarteten maximal 41 Grad befürchtet die französische Regierung zu große Gesundheitsrisiken. Darum sollen die stärker betroffenen Regionen Verbote erlassen, um die Rettungsdienste zu entlasten.
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1: Ich bin Fabian Schaffer. Guten Morgen. Die deutsche Fußballnationalmannschaft steht vorzeitig im 16. Finale der Weltmeisterschaft. Gegen die Elfenbeinküste feierte das DFB-Team einen 2:1 Last-Minute-Sieg. Justin Hamm berichtet.
2: Viele tausende deutsche Fans in Toronto sahen ein deutsches Team, das sich lange schwer tat. Zwei aberkannte eigene Tore und dann der Treffer für die Elfenbeinküste in der ersten Halbzeit durch Franck Cassier. Erst als nach einer Stunde Stürmer Dennis Undaff eingewechselt wurde, ging es so richtig los. Der Stuttgarter erst mit dem 1:1 und in der Nachspielzeit noch mit dem entscheidenden 2:1 Siegtreffer. Letzter Gruppengegner ist jetzt Ecuador am Donnerstag.
1: Und nach einem torlosen Unentschieden zwischen Ecuador und Curaçao ist Deutschland jetzt auch sicher Gruppensieger. Die Lebenserwartung steigt und das Renteneintrittsalter soll es damit auch. Das ist ein Vorschlag der Rentenkommission der Bundesregierung, der bekannt geworden ist. Sie hat aber noch mehr Empfehlungen. So sollen demnach auch Politiker und Selbstständige in die Rentenkasse einzahlen. Am Montag trifft sich die Kommission nochmal, bevor sie ihre Ergebnisse am Dienstag offiziell vorstellt. Und wir bleiben grob beim Thema: mit Sparbuch oder Aktien privat fürs Alter vorsorgen. Das macht einer Umfrage zufolge etwa die Hälfte der Menschen in Deutschland. Viele sind davon überzeugt, dass die gesetzliche Rente zu knapp ausfallen wird. Im vergangenen Jahr haben 80% in einer Umfrage angegeben, dass sie sich sicher sind, mit den staatlichen Leistungen ihren Lebensstandard nicht halten zu können. In Bayern ist im vergangenen Jahr weniger Elterngeld ausgezahlt worden als zuvor, rund 1,3 Milliarden Euro. Der Grund: in Bayern sind 2025 knapp 3.800 Kinder weniger geboren worden als im Jahr davor. Das geht aus dem Jahresbericht des Zentrums Bayern Familie und Soziales hervor. Das Spielunternehmen Ubisoft steht hinter weltbekannten Reihen wie Assassin's Creed oder Far Cry. Einer der Gründer, Claude Guillemot, ist bei einem Flugzeugabsturz ums Leben gekommen. Das hat das französische Unternehmen mitgeteilt. Der 69-Jährige hatte Ubisoft 1986 mit seinen Brüdern gegründet.

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1: In zwei neuen Filmen in unseren fränkischen Kinos geht es um den Tod und einen gruseligen Ort. Vorhang auf für Sechs Wochen Amt und Backrooms.
2: Ich habe was gefunden.
3: Okay, was hast du gefunden?
2: Einen Ort.
1: Und den hat Clark in Backrooms im Untergeschoss eines schmuddeligen Möbelhauses entdeckt. Er überredet andere dazu, ihm dorthin zu folgen.
4: Es ist also eine Art leeres Bürogebäude?
5: Hier drin? Klar. Aber es ist, als hätten es einen Haufen Bauarbeiter auf Acid gebaut. Es gibt sogar einen Pool.
3: Einen Pool?
5: Ja, was Ähnliches zumindest. Folgt mir.
1: Der Ort entpuppt sich als endloses Labyrinth aus gleichförmigen Räumen mit gelbstichigen Wänden.
2: Es geht immer weiter und weiter. All diese Räume, dieser Ort erschafft sie. Oder anders gesagt, erinnert sich an sie. Und je öfter er sich an etwas erinnert, desto weniger tut er es.
1: Die Geschichte basiert auf der erfolgreichen YouTube-Reihe. Auch wer Backrooms nicht kennt und sich gerne gruselt, wird an dem optisch toll gemachten Horrorstreifen seine Freude haben. Für die 25-jährige Lore bricht in Sechs Wochen Amt die Welt zusammen. Denn gerade ist ihre Mutter gestorben. Und Lores Schwester ist nicht da, aber immerhin per Videocall erreichbar.
6: Wann kommst du eigentlich?
7: Ich bin in der Probezeit. Ich kann mir keinen Urlaub nehmen.
6: Mama ist tot.
7: Es geht gerade nicht. Weißt du eigentlich schon, was die Anzeige kosten soll?
6: 400 oder sowas, wahrscheinlich mehr, wenn wir es farbig machen wollen.
7: 400 für eine Zeitungsanzeige?
6: Natürlich braucht's die. Es kann dir doch egal sein, du tust doch sowieso nichts dazu.
1: Und so muss Lore sich allein um den Nachlass und die Beerdigung der Mutter kümmern. Das zeigt Sechs Wochen Amt in ruhigen Bildern und mit einer großartig spielenden Hauptdarstellerin Magdalena Laubisch. Stefan Grundler, 98.6 Charivari, Kinoredaktion.

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2: Ich bin Fabian Schaffer. Guten Morgen. Die deutsche Fußballnationalmannschaft steht vorzeitig im 16. Finale der Weltmeisterschaft. Gegen die Elfenbeinküste feierte das DFB-Team einen 2:1 Last-Minute-Sieg. Justin Hamm berichtet.
3: Viele tausende deutsche Fans in Toronto sahen ein deutsches Team, das sich lange schwer tat. Zwei aberkannte eigene Tore und dann der Treffer für die Elfenbeinküste in der ersten Halbzeit durch Franck Cassier. Erst als nach einer Stunde Stürmer Dennis Undaff eingewechselt wurde, ging es so richtig los. Der Stuttgarter erst mit dem 1:1 und in der Nachspielzeit noch mit dem entscheidenden 2:1 Siegtreffer. Letzter Gruppengegner ist jetzt Ecuador am Donnerstag.
2: Und nach einem torlosen Unentschieden zwischen Ecuador und Curaçao ist Deutschland jetzt auch sicher Gruppensieger. Die Lebenserwartung steigt und das Renteneintrittsalter soll es damit auch. Das ist ein Vorschlag der Rentenkommission der Bundesregierung, der bekannt geworden ist. Sie hat aber noch mehr Empfehlungen. So sollen demnach auch Politiker und Selbstständige in die Rentenkasse einzahlen. Am Montag trifft sich die Kommission nochmal, bevor sie ihre Ergebnisse am Dienstag offiziell vorstellt. Und wir bleiben grob beim Thema: mit Sparbuch oder Aktien privat fürs Alter vorsorgen. Das macht einer Umfrage zufolge etwa die Hälfte der Menschen in Deutschland. Viele sind davon überzeugt, dass die gesetzliche Rente zu knapp ausfallen wird. Im vergangenen Jahr haben 80% in einer Umfrage angegeben, dass sie sich sicher sind, mit den staatlichen Leistungen ihren Lebensstandard nicht halten zu können. In Bayern ist im vergangenen Jahr weniger Elterngeld ausgezahlt worden als zuvor, rund 1,3 Milliarden Euro. Der Grund: in Bayern sind 2025 knapp 3.800 Kinder weniger geboren worden als im Jahr davor. Das geht aus dem Jahresbericht des Zentrums Bayern Familie und Soziales hervor. Das Spielunternehmen Ubisoft steht hinter weltbekannten Reihen wie Assassin's Creed oder Far Cry. Einer der Gründer, Claude Guillemot, ist bei einem Flugzeugabsturz ums Leben gekommen. Das hat das französische Unternehmen mitgeteilt. Der 69-Jährige hatte Ubisoft 1986 mit seinen Brüdern gegründet.
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2: Ich bin Fabian Schaffer. Guten Morgen. Die deutsche Fußballnationalmannschaft hat bei der WM in Nordamerika auch ihr zweites Spiel gewonnen und sich vorzeitig für die K.O.-Runde qualifiziert. Gegen die Elfenbeinküste setzte sich die DFB-Auswahl in Toronto dank eines Doppelpacks von Dennis Undav mit 2:1 durch. Bundestrainer Julian Nagelsmann bei Magenta TV.
3: Ja, wir brauchen nicht von Weltspitze sprechen. Vor 3 Wochen war ja noch alles in Schutt und Asche. Nächster Step jetzt ist Ecuador, das Spiel gewinnen.
2: Und weil sich Ecuador und Curaçao torlos getrennt haben, steht Deutschland auch vorzeitig als Gruppensieger fest. Nach dem Zugunglück in München hat die Polizei die Bergungsarbeiten an der Unglücksstelle beendet. Die Straße, auf die Waggons des Güterzugs stürzten, bleibt teilweise gesperrt. Die Waggons selbst stehen wieder auf den Schienen und auch die Lastenkräne sind weg. In der Nacht zum Samstag waren 2 Güterzüge zusammengestoßen. Bei dem Zusammenprall starb ein Rangierbegleiter. Mit höheren Beiträgen, mehr Einzahlenden und steigendem Rentenalter sollen künftig höhere Renten möglich werden. Das sind Vorschläge der Rentenkommission, die das Gremium nach monatelangen Beratungen am Dienstag an Kanzler Merz und Arbeitsministerin Baas übergeben will. Demnach könnten Beschäftigte 2041 erst mit 67,5 Jahren und 2051 mit 68 in Rente gehen. CSU-Chef Söder forderte eine Kürzung der Regelsätze beim Bürgergeld. Es müsse bis auf das absolut verfassungsrechtliche Minimum reduziert werden, sagte er der Bild am Sonntag. Die generellen Regelsätze müssten verringert werden. Ab Juli gelten für Bezieher schärfere Regeln. Die Höhe der Sozialleistung ändert sich aber nicht. Die durchschnittliche Zahl der Hitzetage in Deutschland mit Spitzenwerten über 30 Grad hat zugenommen. Das geht aus Daten des Deutschen Wetterdienstes hervor. Jahre mit deutlich mehr als 10 Hitzetagen waren bis vor rund 10 Jahren seltenere Ausreißer. Sie kommen nun immer häufiger vor. So gab es 2018 mehr als 20 Hitzetage, sowie 2019 und 2022 je 17 Hitzetage. Mit der Erderwärmung verschiebe sich die Spanne möglicher Temperaturen nach oben, hieß es.

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1: In zwei neuen Filmen in unseren fränkischen Kinos geht es um aktuelle und um frühere Probleme. Vorhang auf für Savage House und LOL 2.0. Mit Mitte 50 fühlt sich die zweifache Mutter Anne in LOL 2.0 frei und jung. Aber als sie von ihrem Sohn erfährt, dass sie Oma wird, ist das vorbei.
2: Ich war jetzt schwanger.
3: Von wem denn?
2: Von mir, denke ich mal, Mama.
3: Wirklich? Aber wie?
2: Ich muss dir doch nicht erklären, wie man Babys macht.
3: Nein.
2: Du bist wirklich komisch. Freust du dich denn gar nicht?
3: Ja.
1: Aber jetzt kommt sich Anne alt vor. Und dann zieht auch noch ihre 23-jährige Tochter Louise wieder bei ihr ein.
4: Ich bin nicht mehr das Dienstmädchen für niemanden. Geschweige denn sauge ich in deinem Zimmer, in diesem Saustall.
5: Niemand verlangt von dir, dass du mein Zimmer aufräumst.
4: Es macht mich wahnsinnig, mit anzusehen, wie du dich zurückentwickelst.
5: Du entwickelst dich zurück, hast Schiss vorm Erwachsenwerden.
4: Du redest Bullshit, ich bin eine Erwachsene, Madame.
5: Eine Erwachsene? Die sich vor einem Enkel und ein paar Falten auf der Stirn fürchtet.
1: Wie schon der Filmtitel verrät, ist LOL 2.0 eine Fortsetzung. Das erste Mal, dass Frankreichs Superstar Sophie Marceau die Rolle der Mutter spielte, ist aber schon 17 Jahre her. Im England des 18. Jahrhunderts spielt Savage House. Der Familie Savage ist Ansehen sehr, sehr wichtig. Umso besser, dass sich hoher Besuch ankündigt.
6: Der Herzog und die Herzogin kommen zum Dinner zu uns.
7: Wirklich? Der Herzog und die Herzogin von Devonshire? Dies ist unsere Chance.
6: Lasst uns alle makellos sein.
1: Deshalb wird der Wohnsitz auf Hochglanz gebracht. Und natürlich muss die Küchenmannschaft bei einem Testessen ihr Bestes geben.
8: Was zum Teufel ist das denn hier?
6: Es ist gar nicht so übel.
8: Sicherlich ungeeignet für einen verdammten Herzog. Man wird uns an den Galgen hängen. Der nächste Gang!
1: Mit Adelsromantik à la Downton Abbey hat Savage House nichts zu tun. Es ist eine böse und auch sehr heftige Satire auf die englische Aristokratie. Stefan Grundler, 98.6 Charivari, Kinoredaktion.

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1: Ich bin Fabian Schaffer. Guten Morgen. Die deutsche Fußballnationalmannschaft hat bei der WM in Nordamerika auch ihr zweites Spiel gewonnen und sich vorzeitig für die K.O.-Runde qualifiziert. Gegen die Elfenbeinküste setzte sich die DFB-Auswahl in Toronto dank eines Doppelpacks von Dennis Undav mit 2:1 durch. Bundestrainer Julian Nagelsmann bei Magenta TV.
2: Wir brauchen nicht von Weltspitze sprechen. Vor 3 Wochen war ja noch alles in Schutt und Asche. Nächster Step jetzt ist Ecuador, das Spiel gewinnen.
1: Und weil sich Ecuador und Curaçao torlos getrennt haben, steht Deutschland auch vorzeitig als Gruppensieger fest. Nach dem Zugunglück in München hat die Polizei die Bergungsarbeiten an der Unglücksstelle beendet. Die Straße, auf die Waggons des Güterzugs stürzten, bleibt teilweise gesperrt. Die Waggons selbst stehen wieder auf den Schienen und auch die Lastenkräne sind weg. In der Nacht zum Samstag waren 2 Güterzüge zusammengestoßen. Bei dem Zusammenprall starb ein Rangierbegleiter. Mit höheren Beiträgen, mehr Einzahlenden und steigendem Rentenalter sollen künftig höhere Renten möglich werden. Das sind Vorschläge der Rentenkommission, die das Gremium nach monatelangen Beratungen am Dienstag an Kanzler Merz und Arbeitsministerin Baas übergeben will. Demnach könnten Beschäftigte 2041 erst mit 67,5 Jahren und 2051 mit 68 in Rente gehen. CSU-Chef Söder forderte eine Kürzung der Regelsätze beim Bürgergeld. Es müsse bis auf das absolut verfassungsrechtliche Minimum reduziert werden, sagte er der Bild am Sonntag. Die generellen Regelsätze müssten verringert werden. Ab Juli gelten für Bezieher schärfere Regeln. Die Höhe der Sozialleistungen ändert sich aber nicht. Die durchschnittliche Zahl der Hitzetage in Deutschland mit Spitzenwerten über 30 Grad hat zugenommen. Das geht aus Daten des Deutschen Wetterdienstes hervor. Jahre mit deutlich mehr als 10 Hitzetagen waren bis vor rund 10 Jahren seltenere Ausreißer. Sie kommen nun immer häufiger vor. So gab es 2018 mehr als 20 Hitzetage, sowie 2019 und 2022 je 17 Hitzetage. Mit der Erderwärmung verschiebe sich die Spanne möglicher Temperaturen nach oben, hieß es.
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3: Ich bin Fabian Schaffer. Guten Morgen. Deutschland steht bei der WM in Nordamerika vorzeitig in der K.O.-Runde. Die DFB-Auswahl gewann ihr zweites Gruppenspiel gegen die Elfenbeinküste mit 2:1. Beide deutschen Treffer erzielte der eingewechselte Dennis Undaf. Bei Magenta TV sagte er:
4: Ja, es klappt gerade vieles. Wie gesagt, ich nehme den Flow mit, ich nehme den Lauf mit und versucht es einfach nur zu genießen und wie gesagt, durch die Rückendeckung, die ich von der Mannschaft habe, vom Trainerteam, macht es mir auch einfach.
3: Weil zwischen Ecuador und Curaçao keine Tore fielen, steht Deutschland zudem als Gruppensieger fest. Und am Morgen hat noch Japan gewonnen, 4:0 stand es am Ende gegen Tunesien. Nach dem Zugunglück in München sind die Bergungsarbeiten abgeschlossen. Die Güterzugwaggons stehen wieder auf den Schienen, die Kräne sind weg. Eine angrenzende Straße bleibt aber wegen Schäden teilweise gesperrt. In der Nacht auf gestern waren zwei Güterzüge zusammengestoßen. Ein Rangierbegleiter ist dabei ums Leben gekommen. Die Vorschläge der Rentenkommission gehen laut einem Wirtschaftsexperten nicht weit genug. Die IW-Chef Fratscher sagte der Rheinischen Post, die Pläne seien zu vorsichtig und änderten nichts an den drei größten Problemen. Hohe Alters

0: Armut, zu starke Belastung junger Menschen und Ungerechtigkeiten im System erfordert von der Regierung Nachbesserungen. Nahezu jeder Zweite in Deutschland legt privat Geld für das Alter zurück. Das geht aus einer Umfrage für die Bild am Sonntag hervor. Demnach bestätigten 49% der Befragten, beispielsweise mit einem Sparbuch oder Aktien privat vorzusorgen. 42% gaben hingegen an, nicht privat für ihren Lebensabend zu sparen.
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2: 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Einen wunderschönen guten Morgen und willkommen bei Vitamin C am heutigen Sonntagmorgen. Ich bin die Rainy van der Berg und heute, da berichten wir unter anderem über Ehrenamtliche. Also ohne Ehrenamtliche, da werden wir ganz schön aufgeschmissen. Ich denke da zum Beispiel an die Feuerwehr, an den Sportverein oder auch die Tafel zum Beispiel. Ja, und die Tafel Erlangen, die feiert jetzt 30 Jahre Lebensmittel retten und Menschen helfen. Und Erika Mörtel, die ist eine von den Fleißigen dort.
3: Also ich denke mal, ich komme schon an die 30 Stunden. Aber ich mache es gerne. Meine Kinder sind erwachsen. Die kann nicht erwarten, dass die Mama bespaßen. Ich muss mir meinen Spaß selber suchen und ich habe ihn hier gefunden.
2: Ja, über die Herausforderungen bei der Tafel sprechen wir gleich. Außerdem habe ich einen Konzerttipp für euch. Dota, sie spielt morgen in Nürnberg. Ja, und wer möchte, kann am Freitag ganz spontan heiraten. Wie, wo, das erklären wir gleich bei Vitamin C.

0: Wer ein Unternehmen hat oder für ein größeres Unternehmen arbeitet, weiß natürlich mehr Kundschaft, das ist wirklich top. Allerdings bei einer Einrichtung wie die Tafel bedeutet das, dass immer mehr Menschen auf Hilfe angewiesen sind. Und die Tafel in Erlangen, die feiert jetzt 30 Jahre Lebensmittel retten und Menschen unterstützen. Das ist ein Jubiläum, allerdings mit gemischten Gefühlen. Und Julia Riese und Jasmin Kluge, die berichten jetzt für Vitamin C.
1: Zweimal die Woche steht Erika Mörtel als Ehrenamtliche in einer der 4 Ausgabestellen der Tafel in Stadt und Landkreis Erlangen. Sie macht mit seit 22 Jahren.
2: Unterschied ist riesengroß. Riesengroß. Wir haben mit 30, 40 Familien pro Ausgabe angefangen und sind jetzt bei ungefähr 80 bis 100 Familien pro Ausgabe. Also es ist schon ein Druck, der sich da aufgebaut hat auch, ne?
1: 3000

0: 1500 Menschen holen sich bei den Tafeln in Erlangen Lebensmittel wie Brot, Obst und Gemüse ab zu einem sehr günstigen Preis. Björn Bracher ist bei der Diakonie Erlangen Bereichsleiter Hilfen in besonderen Lebenslagen.
1: Also erstens ist es natürlich mehr geworden an der Notwendigkeit und zweitens ist es interkultureller geworden, auch durch die ganzen Krisenherde und durch die Zuwanderung, das kann man natürlich sagen. Aber was auch traurig ist, ist eben, dass es mehr Kinder und auch Rentner, ältere Menschen gibt, die auf das Tafelangebot zurückgreifen müssen, leider.
0: Alters- und Kinderarmut gibt es also auch in einer reichen Stadt wie Erlangen. Die Arbeit der Tafel hat sich in den letzten Jahren professionalisiert. Kein Vergleich zu den Anfängen.
1: Die haben früher angefangen mit ihren Privatautos, haben das abgeholt im Kofferraum und mittlerweile ist das wirklich wie ein Logistikunternehmen. Also man arbeitet ja auch über den Tafellandesverband in Bayern zusammen und man braucht einfach Kühlautos, die für uns hier fahren, unsere Ehrenamtlichen. Und das ist schon mittlerweile ein wahnsinniger logistischer Aufwand, der ohne Hauptamt, sag ich mal, gar nicht mehr zu stemmen wäre.
0: 10 bis 15 Tonnen Lebensmittel werden pro Woche gerettet und aussortiert. Gar nichts geht da ohne die 170 Ehrenamtlichen wie Erika Mörtel. Sie hat früher in einer Bäckerei gearbeitet und liebt ihre Arbeit bei der Tafel von ganzem Herzen.
2: Der Zusammenhalt in der Ausgabemannschaft. Ich habe praktisch zwei Teams, einmal Montag, einmal Samstag. Wie die Leute so aufeinander eingespielt sind, das ist super, sowas findet man selten. Und auch der gute Kontakt zu unseren Kunden. Kennen mich alle mit Namen und jeder drückt und der Kontakt ist super. Ich möchte ihn nicht aufgeben.
0: Solche langjährigen Ehrenamtlichen zu finden, wird immer schwieriger. Und die Tafel hat auch mit anderen Herausforderungen zu kämpfen. Energie- und Spritpreise fressen das Spendenpolster der Tafel auf. Und da der Handel immer besser plant, bleiben weniger Lebensmittel, die gerettet werden müssen und weitergegeben können, übrig.
2: Letzten Samstag hatte ich kein Brot. Kein Brötchen und kein Brot. Bäckereien haben nichts gehabt. Dann stehe ich dahinter und da kommen auch fast die Tränen, ne? Weil du denkst, das kann es jetzt nicht sein, aber es passiert.
0: Was Björn Bracher von der Diakonie vor allem ärgert, ist dieser Punkt. Staatliche Einrichtungen würden bedürftige Menschen oft ganz selbstverständlich zur Tafel weiterschicken.
1: Dann gesagt wird, ja, na, jetzt gehst du erstmal zur Tafel und holst dir erstmal Essen. Und dass das eigentlich so ein Verschiebebahnhof ist und dass man sich da manchmal meiner Meinung nach auch ein bisschen zu leicht macht. Weil ich finde schon, dass die Kommune natürlich eine Verantwortung hat für die Menschen, die in prekären Lebenslagen sind, dass denen auch geholfen wird.
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0: Morgen Abend, da haben wir in Nürnberg wieder einen ganz besonderen musikalischen Gast. Dota, sie tritt nämlich in der Katharinenruine auf und alle, die fleißig Vitamin C hören, kennen die Sängerin, die auch als Kleingeldprinzessin bekannt ist. Dota kommt aus Berlin und hat jede Menge neue Songs im Gepäck. Diese sind politisch, verträumt, aber auch zum Teil lustig. Ja, und mein Kollege Christoph Leferz, der hat sich die gleich 3 neuen Alben angehört und Dota gleich mal ausgefragt.
1: Nach 3 Alben mit fremden Texten, Portugiesisch und Masha Kaleko, hat Dota einfach mal 43 Songs rausgehauen.
2: Da hatte sich viel angesammelt. Die eigenen Stücke, ja, die wollen halt irgendwie raus.
3: 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Im Springbrunnen baden mit nackten Milliardären.
2: Also ein bisschen basiert das auf so einer wahren Geschichte. Im Springbrunnen baden mit nackten Milliardären. Das war mal so ein Erlebnis auf Tour. Es waren nicht wirklich Milliardäre, es waren Millionäre, keine Ahnung. Aber auf jeden Fall wurde gebadet und es war irgendwie alles ein bisschen lustig und absurd.
1: Dota singt über die reichen Greise, die im öffentlichen Raum entgleisen. Sie regt sich auf über Symbolpolitik. Tja, wie schnell überholt sie die Realität?
2: Jetzt inzwischen möchte man selbst diese reine Oberfläche Symbolpolitik schon nicht mehr kritisieren, weil es seit der zweiten Trump-Wahl sich schon nach viel anfühlt, wenn man, weiß ich nicht, hört, dass die Telekom im US-Geschäft alle Diversitätsprogramme einstellt, um da Aufträge von dieser neofaschistischen Regierung zu kriegen.
3: Alles ist

0: intelligente Pointen, gut tanzbar. Dota legt den Finger in die Wunden und kritisiert sich dabei immer selbst an erster Stelle.
1: So einen planlosen Hedonismus, Resignation in jedem Aktivismus, der noch glaubt, dass man Vermögensungerechtigkeit irgendwie durch politische Aktivität einfangen und regulieren kann. Dann irgendwie so eine Wut. Ich möchte wirklich nie die Prophetin mit dem Zeigefinger sein. Ich male natürlich Dystopien und ich wäre so gerne Optimistin. Wir spielen jetzt auch in dem aktuellen Live-Programm von den alten Stücken Utopie, weil schon so ein paar Stücke auf dem aktuellen Album recht düster sind.
2: Apokalyptische Reiter auf My Little Pony-Figuren erscheinen.
0: Dota, die studierte Ärztin, reißt die Wunden auf und verschreibt Therapien. Die Rezepthinweise findet sie, wie schon öfters, auch in Naturerfahrungen.
1: Der Regen habe ich geschrieben, weil in Berlin gab es 2023 das erste Mal so eine richtige Dürre. Von Ende April bis Mitte Juni gab es keinen einzigen Tropfen Regen.
2: Alles brüllt, keiner hört mehr, es zählt nur dafür und dagegen. Und dann kam der Regen.
0: Musik kann ein Ventil sein und politisch intravenös wirken. Für die erfolgreiche Berliner Mietkampagne schrieb Dota ein Lied.
2: Der Senat ist mitschuldig, dass die Miete Berlin.

0: und das machen wir jetzt.
1: Ich bin auch sehr gespannt nach dieser Bürgermeisterwahl in New York. Der Mamdani ist ja angetreten mit dem Versprechen eines Mietendeckels, ob er davon irgendwas umgesetzt kriegt. Denn dann gäbe es ja nun wirklich keinen Grund mehr für die schwachbrüstige deutsche SPD, die jetzt schon in der zweiten Regierung beteiligt ist und dieses Thema nicht anfasst.
2: Kritik übt Dota an den Mächtigen und an uns, die die Demokratie stützen. Wie wach sind wir noch?
1: Diese Gefahr, dass wir gerade dabei sind, unsere Demokratie gegen lustige Tanzvideos einzutauschen.
0: Zum Leben.

0: einfach zu abgelenkt.
1: Man verkauft seine Seele häppchenweise bei jedem Instagram-Post.
0: Und wer die Plattform boykottiert, den gibt's aber einfach nicht. Genauso bei Streaming-Plattformen. Konsequent wäre es, da rauszugehen.
2: Und das wäre dramatisch. Eine Welt ohne Dotas Musik möchte ich mir nicht vorstellen.

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1: Ja, und jetzt ist mein Kollege Christoph Leferz dran und heute hat er uns für uns wieder den ganz, ganz tollen christlichen Song gefunden.
2: Sie stammt aus Barbados, wohnt jetzt in einem Dorf am Niederrhein. Judy Bailey hat endlich wieder Songs draußen. Vor über 40 Jahren hat sie ihr erstes Lied geschrieben, vor 33 Jahren dann das erste Konzert in Deutschland. Seitdem spielt sie in über 30 Ländern und hat jetzt das 17. Album rausgebracht, passenderweise mit 17 Liedern. Es heißt Fill Me Up With Sunshine. Judy Bailey sagt dazu, ich wollte Raum schaffen für unsere Seele. Gerade jetzt brauchen wir das so sehr. Diese Lieder sind mein Tanz, meine Hoffnung, mein Schmerz. Ein Gebet zum Schöpfer des Universums, der meinen Herzschmerz lindert. Heute stelle ich daraus eine leichte Reggae-Nummer von Judy vor, Someone. Und dieser Someone kriegt gleich einen Namen und eine Bedeutung. Du hast in Jesus einen Freund. Klingt auf Englisch irgendwie ein bisschen cooler. Naja gut, weiter singt Judy Bailey. Du hast da jemand, der deinen Herzschmerz lindert, der dir bei deiner Heilung hilft. Und dann wechselt sie zur nigerianischen Sprache Yoruba. Mowa dupeo, ich bin dankbar. Wer Judy Bailey live sieht, nimmt ihr

0: Inzwischen schon fast sowas wie eine alte Bekannte in unserem Song mit Message. Judy Bailey mit Fill Me Up With Sunshine. Zum Nachlesen gibt's unsere Songs natürlich auch noch, und zwar auf 98.6charivari.de/vitamin-c.
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1: Gut ausschlafen, gut frühstücken und dann am späten Vormittag einen guten Gottesdienst besuchen. Rise Up, diesmal mit dem Thema Save Your Soul. Die Rise Up Band, die spielt dazu Songs wie Dust in the Wind von Kansas und Save Your Soul von Jamie Cullum. Und es gibt einen Raum für Gedanken, Austausch und Gemeinschaft. Außerdem Sommerdrinks, Kaffee, Tee und Gebäck. Heute in Fürth in der Heiliggeistkirche um 11.30 Uhr. Zur Sommersonnenwende gibt es heute einen Gottesdienst mit Johannesfeuer und Zeit zum gemeinsamen Singen, Beten und für Austausch am Lagerfeuer. Und im Anschluss, da gibt es lecker Gegrilltes und Getränke, heute in Lux Junge Kirche in Nürnberg um 18 Uhr. Besser wär's ja. Beim Infonachmittag für Vorsorgedokumente wird's mit Expertinnen und Experten konkret. Es geht um wichtige Themen wie Vorsorge, Vollmacht, Notfallmappe, Patientenverfügung. Und dazu gibt's Kurzvorträge und Beratungs- und Gesprächsangebote an verschiedenen Stationen. Am Mittwoch in Fürth im Gemeindehaus St. Paul um 17 Uhr. Nachts sind die Sinne geschärft und man nimmt dann manches intensiver wahr. Bei Lorenz bei Nacht kann man den Kirchenraum bei Nacht erleben und erkunden. Stille und Orgelmusik wechseln sich ab und wer mag, kann bei einer Turmbesteigung den Sonnenuntergang und Nürnberger Nachthimmel bewundern. Am Donnerstag in Nürnberg in der Lorenzkirche um 20 Uhr. Was tun bei Säuglings- und Kindernotfällen? Das Erkennen von Notfallsituationen und das richtige Verhalten darauf lernt man beim Erste-Hilfe-Kompaktkurs mit praktischen Übungen und zwar am Samstag, den 27. Juni in Hersbruck im Saal der AELF in der Amberger Straße 54 und anmelden kann man sich bei lydia.kossatz@elkabi.de.
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0: Hier ist Vitamin C am heutigen Sonntagmorgen. Und wer von euch schon in den Kalender für nächste Woche reingespitzt hat? Am Freitag ist ja ein ganz besonderes Datum. Freitag ist nämlich der 26.06.2026. Und es passt eigentlich ganz gut. Als Hochzeitsdatum kann man sich ja auch ganz gut merken. Und wer von euch jetzt ganz spontan und ohne großen Tamtam heiraten möchte, kann das tatsächlich am kommenden Freitag tun, denn da findet wieder die Aktion Einfach heiraten von der evangelischen Kirche statt, also bei uns in der Region auch. Und das kam ja wirklich schon letztes Jahr bayernweit richtig gut an. Elke Zimmermann, die berichtet jetzt darüber.
1: Zweimal die Woche steht Erika Mörtel als Ehrenamtliche in einer der 4 Ausgabestellen der Tafel in Stadt und Landkreis Erlangen. Sie macht mit seit 22 Jahren.
2: Unterschied ist riesengroß, riesengroß. Wir haben mit, ich möchte mal sagen, mit 30, 40 Familien pro Ausgabe.
0: Da habe ich da die falsche Beitrag rein, aber jetzt ist er richtig.
3: Das Standesamt, das ist halt was Bürokratisches, sage ich mal. Und Segen von Gott zu kriegen, mitzunehmen, das geht einfach viel tiefer, viel tiefer.
4: Es ist für uns einfach eine Zeremonie, die wunderschön gestaltet wurde und wir sind froh, dass wir heute da sein durften.
5: Jörg und Ruth sind schon lange standesamtlich verheiratet, aber irgendwie hat's mit der kirchlichen Trauung bisher nicht gepasst. Auch weil sie eine Feier ohne großen Pomp wollten.
6: Der Segen, dass es eben auch vor Gott eine Ehe ist, das hat uns beiden einfach irgendwo gefehlt.
5: Diese Lücke ist damit geschlossen. Und weil Ruth evangelisch ist, gilt diese Segnung auch offiziell als Trauung und steht in den Kirchenbüchern. Evi und Franz waren mit ihren Kindern in der liebevoll dekorierten Kirche. Die beiden sind auch standesamtlich verheiratet, aber bisher ohne Segen.
7: Das ging nicht mehr.
8: Ging nicht mehr. Es ist die zweite Ehe für jeden von uns. Und vor allem die katholische Kirche sagt, einmal und nie wieder.
5: Aber zum Glück gibt es mit der Aktion Einfach heiraten hier auch für katholische Paare eine Möglichkeit, eine Hochzeit zu feiern, die sich auch so anfühlt. Diakonin Elke Seisenberger hat die Zeremonie auch für sie gestaltet. Bei Einfach heiraten macht sie immer wieder gerne mit.
9: Für mich ist das Besondere, dass die Paare wirklich, ich habe das Gefühl, nach dem Segen hungern und eine ganz tiefe Lust auf diesen Segen von Gott ist. Und den möchte ich den Menschen einfach hier die Möglichkeit geben, deswegen mache ich mit, den hier zu bekommen.
5: Die Kirche ist dekoriert, es gibt eine kleine Auswahl an Liedern und Segenstexten, eine persönliche Ansprache für jedes Paar und hinterher ein Glas Sekt zum Anstoßen. Die Paare können sich also aufs Wesentliche konzentrieren, sagt die Diakonin.
9: Und es geht hier nicht um das große Fest, es geht hier nur um die Liebe und um den Segen Gottes.
5: Was möglicherweise die Ehen und Beziehungen haltbarer macht als eine Traumhochzeit mit Riesenparty.
0: Ja, also wer von euch einen kirchlichen Segen für die Partnerschaft holen möchte, hat die Chance dazu. Und zwar am kommenden Freitag, dem 26.06.26. Wirklich ein cooles Datum. Egal ob hetero oder queer, ob Jeans oder im Anzug oder ob mit Gästen oder ohne. Es stehen wirklich tolle Pfarrerinnen und Pfarrer für euch bereit. Zum Beispiel in Fürth in der Heiliggeistkirche von 14 bis 18 Uhr. In Stein in der Martin-Luther-Kirche von 14 bis 18 Uhr. Dann in Nürnberg und zwar an insgesamt 4 Orten. In der gebärdensprachlichen Kirchengemeinde von 16 bis 20 Uhr in St. Martha, von 11 bis 17 Uhr in der Jakobskirche von 11 Uhr bis 18.30 Uhr und dann habe ich noch einen und zwar in der Johanneskirche von 12 Uhr bis 19 Uhr. Also, falls ihr es wagt und einfach mal heiratet, wir von Vitamin C, wir gratulieren euch jetzt schon mal im Voraus.
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1: Vor 10 Jahren bin ich den Marathon in gut 3 Stunden gelaufen. Jetzt mit 65 Jahren ist das undenkbar. Aber meine Fitnessuhr meint, da geht schon noch ein bisschen mehr. Sie will meine Leistung dann eben für 65-Jährige optimieren. Ertappt. Zu gerne schiele ich darauf, was ich noch leisten kann. Deshalb landet die Fitnessuhr nicht einfach im Mülleimer. Das Verrückte ist nur, kaum habe ich mein Ziel erreicht, schraubt die Uhr die Messlatte schon wieder höher, ganz von selbst. Wie im normalen Leben. Weite Teile in unserer Gesellschaft ticken so. Das Leben wird überall optimiert. Ständig flüstert uns jemand zu, du könntest noch besser leben, sinnvoller, nachhaltiger. Es ginge doch noch mehr. Aber ehrlich, glücklich macht uns das nicht. Und dann flüstert ein guter Geist in mir. Dieser Augenblick könnte aber auch der sein, der er ist. Du könntest jetzt der sein, der du gerade bist. Dankbar fürs Leben, dankbar für das Grün, das Licht, die Menschen und alle Überraschungen, die dieser Augenblick bereithält. Diese Stimme macht mich offener für den Moment, für das, was gerade ist. Aber merkt ihr was? Offener ist schon wieder eine Optimierung. Deshalb korrigiere ich mich. Ich kann einfach offen sein für das, was ist. Einfach so. Und ich frage mich an diesem Sonntagmorgen, ist dieser leise Gedanke nicht vielleicht der Geist Gottes?
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0: Hier ist euer christliches Magazin Vitamin C. Ich bin die Rainy van der Berg und nächsten Sonntag ab 9, da haben wir eine neue Folge von unserem zuckersüßen Jascha, von unserer zuckersüßen Reihe Jascha fragt. Und wir haben diese Frage nächsten Sonntag.
1: Warum soll man überhaupt beten? Der Gott weiß doch eh alles und der braucht's doch gar nicht, dass wir ihm sagen, wie toll er ist.
0: Ja, Pfarrer Hannes Schott aus Nürnberg, der hat bestimmt darauf eine ganz, ganz tolle Antwort für Jascha. Und ich wünsche euch jetzt noch einen wirklich tollen Sonntag. Genießt den längsten Tag des Jahres. Ja, heute ist Sommer, Sonnenwende und ja, für die Hitze verbarrikadiert euch am besten irgendwo innen drin. Vielleicht, wenn ihr Zeit und Lust habt, auch mal kurz in den Keller gehen, da ist es schön kalt. Und ansonsten vielleicht auch an den Badesee gehen. Und nächsten Sonntag, da hören wir euch schon wieder und ihr hört uns wieder hier bei Vitamin C.

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1: Ich bin Fabian Schaffer. Dennis Undorf hat die deutsche Fußballnationalmannschaft in die K.O.-Phase der WM geschossen. Gegen die Elfenbeinküste gewann das deutsche Team im zweiten Gruppenspiel mit 2:1. Beide Treffer erzielte Undorf. Der sagte bei Magenta TV:
2: Für mich selber war es klar, wenn ich reinkomme, ich werde einen Ball wahrscheinlich bekommen. Den muss ich halt direkt nutzen. Und dass es direkt mit der ersten Aktion geklappt hat, hat, glaube ich, das Momentum gedreht nochmal auf unsere Seite. Und dann, ja, wie gesagt, haben ein paar Mal vielleicht Glück gehabt, dass sie den Ball nicht richtig getroffen haben. Und am Ende das 2:1, ich glaube, hat perfekt gepasst.
1: Und nachdem Ecuador gegen Curaçao nur ein torloses Unentschieden geholt hat, ist Deutschland Gruppensieger. Den Bauern machen hohe Kosten und gesunkene Preise für viele wichtige Produkte zu schaffen. Wenn die Branche keine Preiserholungen bekomme, dann werde die Landwirtschaft in eine echte Liquiditätskrise hineinlaufen, sagte Bauernpräsident Rokwied. Die Preissituation sei aktuell für alle Getreidearten miserabel, bis auf Raps. Mit höheren Beiträgen, mehr Einzahlenden und steigendem Rentenalter sollen künftig höhere Renten möglich werden. Das sind Vorschläge der Rentenkommission, die das Gremium nach monatelangen Beratungen am Dienstag an Kanzler Merz und Arbeitsministerin Baas übergeben will. Demnach könnten Beschäftigte 2041 erst mit 67,5 Jahren und 2051 mit 68 in Rente gehen. In Bayern ist im vergangenen Jahr weniger Elterngeld ausgezahlt worden als zuvor, rund 1,3 Milliarden Euro. Der Grund: In Bayern sind 2025 knapp 3.800 Kinder weniger geboren worden als im Jahr davor. Das geht aus dem Jahresbericht des Zentrums Bayern Familie und Soziales hervor.

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1: Und auch heute wird kräftig geschwitzt. Da wollen wir doch mal schauen, wo bei uns hier in Franken die kühlen Orte sind, die man zum Beispiel auch heute wieder besuchen kann. Das ist eins der Themen, die wir in der nächsten Viertelstunde hier behandeln werden. Davor andere Themen, nämlich musikalisch. TLC und Waterfalls zum Beispiel, da wird man gerne drunter stehen. Davor aber John Farnham mit You're the Voice.

0: Das Deo, das ist gerade wieder dabei zu versagen. Temperaturen weit über 30 Grad, auch heute wieder bei uns hier in Franken. Und da haben wir uns mal gefragt, was kann man denn unternehmen, wo es schön kühl ist? Mein Tipp ist zum Beispiel die Tropfsteinhöhlen in der fränkischen Schweiz oder auch die Felsengänge bei uns hier in Nürnberg. Da Temperaturen unter 10 Grad und das konstant, ob Winter, Sommer, Herbst oder sonst irgendwas. Aber Kollegin Steffi hat auch noch einen schönen Tipp für uns.
1: Ja, der Hitze können wir so richtig gut im Kino entkommen. Da gibt's kühle Getränke, dazu vielleicht ein Eis, die Klima ist im Saal an und dann läuft noch ein guter Film. Der Teufel trägt Prada 2 läuft zum Beispiel noch oder Disclosure Day für alle, die Action und Aliens mögen. Dann gibt's einen neuen Scary Movie und auch einen neuen Star Wars, The Mandalorian and Grogu.

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0: Phil Collins' Sohn Steven könnte bei 1860 München als Profifußballer anfangen. Er wurde nämlich gesichtet beim Training. Ja, schaut mal einer an. Jetzt muss nur der Verein wieder in die Potte kommen. Den Papa hören wir gleich, nämlich Phil Collins mit Against All Odds. Davor gibt's ein bisschen Sheryl Crow und das alles bei Extra 4 Musik am Stück auf Charivari.
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1: Hallo, ich bin's, dein Radio. Schön, dass ihr mit dabei seid. Habt ihr den Fußballabend gut verbracht, oder? Das war doch also in allerletzter Minute, ging's ja nochmal gut. Durchatmen. Und jetzt haben wir aber auch schon wieder hier 100 Euro, die ihr euch sichern könnt mit einem eurer Lieblingsspiele. Es geht nämlich um Fernsehserien. Und wenn ihr die erraten könnt, dann gibt's Geld. Jetzt zum Beispiel 100 Euro für diese erste Runde. Einfach mal kurz reinhören. Ich mach mal die Musik leise und dann hören wir gemeinsam mal rein. Bitteschön. Welche Fernsehsendung suchen wir? 0137 90 30 200 50 Cent aus allen deutschen Netzen. 0137 90 30 200. Es geht um 100 Euro heute Morgen. Und bevor wir mit Leitung 2 durchstarten, gibt's noch ein paar Regeln.
2: Mitmachen bitte ab 18. An Minderjährige werden keine Gewinne ausgezahlt. Jeder Anruf kostet 50 Cent aus allen deutschen Netzen. Bitte darauf achten, dass nicht jeder Anruf, der Kosten produziert, auch automatisch ins Studio gelangt. Gewinnchancen im Leitungsspiel 1 zu 200.000. Parallel dazu kann die Redaktion jederzeit ausgewählte Anrufer per Zufallsprinzip direkt ins Studio durchstellen. Die Teilnahmebedingungen sind auf cashquiz.info zu finden. Dort sind dann später auch alle Lösung und Gewinner notiert und ein Spiel dauert maximal bis Sendungsende.
1: Welche Fernsehsendung suchen wir heute Morgen? Wenn wir noch genau hinhören. 0137 90 30 200 50 Cent aus allen deutschen Netzen. 0137 90 30 200. Unsere Mannschaft hat den Job gestern erledigt. Jetzt seid ihr dran. Mit Leitung 2 geht's rein ins Studio und bei mir im Studio drin ist der Mirko. Hallo, guten Morgen.
3: Hallöchen, guten Morgen.
1: Hättest du es erkannt an diesem kurzen Ausschnitt?
3: Ja, aber auch nur, weil ich großer Fan von dieser Serie war und bin.
1: Und weil es auch hier auf dem Monitor steht, was es ist.
3: Ja, habe ich jetzt auch so gewusst.
1: Sehr schön. Also, wer es weiß, ruft jetzt an 0137 90 30 200. 50 Cent aus allen deutschen Netzen. 0137 90 30 200. Du sag mal, ganz kurz noch, die 100 Euro. Wann hat man denn die auf dem Konto, wenn man jetzt hier gewinnt?
3: Du, das ist das Beste bei unserem Format. Heute noch, heute Nachmittag, und zwar per Echtzeitüberweisung.
1: Fantastisch. Oh, klingelt schon. Na wunderbar, es läuft auch. Wer ist denn dran? Hallo?
4: Ja, hallo, Thorsten hier.
1: Hallo Thorsten. Hast du einen schönen Fußballabend gestern gehabt?
4: Ja, ja.
1: Wunderbar, wir alle, glaube ich. So, was kommt denn raus? Jetzt kommen wir zum Spiel. Was kommt raus?
4: Löwenzahn.
1: Das ist richtig.
4: Super.
1: Thorsten, 100 Euro bitte ganz kurz dranbleiben. Schönen Sonntag. Ja, und wir starten gleich schon in die nächste Runde. Da haben wir auch wieder 100 Euro.
3: Exakt, so machen wir das. 100 Euro Garantiegewinn, genau.
1: Fantastisch. Und da geht es um folgenden Ausschnitt. Bitte schön. Oh, Moment. Das war jetzt aber kurz, oder? Eieiei. Gut, wir probieren es einfach mal. 0137 90 30 200 50 Cent aus allen deutschen Netzen. 0137 90 30 200 100 Euro heute aufs Konto. Und ich muss sagen, da hat der Spielechef sehr früh die Schere angesetzt. Das ist der Ausschnitt, um den es geht. Welche Fernsehsendung? Also Löwenzahn, gerade eben super gelöst vom Thorsten. Jetzt seid ihr dran. 0137 90 30 200 50 Cent aus allen deutschen Netzen. Ja, sehr, sehr knackig. Und Vicky war in der vorangegangenen Sendung schon mal dabei und wusste es leider nicht richtig.
2: Bitte nehmen Sie jetzt das Geld mit. Was suchen wir denn bitte?
5: Ja, das ist der rosarote Panther.
2: Der rosarote Panther? Hm. Hauchen Panther, aber das, nee, ich glaube, der geht ein bisschen anders. Ja. Robin?
6: Nee, geht auch anders.
2: Tut mir leid.
1: Also, grundsätzlich, so grobe Richtung, okay, aber eben halt nicht der rosarote Panther. Wir starten nochmal neu rein in die Runde. Und ich verdoppel das Geld. Komm, Weltmeisterschaft, da machen wir jetzt mal 200 Euro. Doppeltes Geld, 0137 90 30 200. 50 Cent aus allen deutschen Netzen. 0137 90 30 200. Jetzt rätseln wir gemeinsam. Was ist das hier? Welche Sendung? Wer kann sich erinnern? So, und auch diese 200 Euro, das kann ich schon mal sagen, auch die sind heute Nachmittag auf dem Konto. 200 Euro per Echtzeitüberweisung heute Nachmittag auf dem Konto unter 0.

0: 0137 90 30 250 sind aus allen deutschen Netzen. Und wir müssen natürlich die richtige Antwort hören. Rosa Roter Panther war falsch. 0137 90 30 200 für 50 Cent aus allen deutschen Netzen. Und kleiner Tipp, Leon war schon mal bei uns und hat das hier gesagt.
1: Mein Name ist Hase, Bugs Bunny.
0: Dein Name ist Hase, Bugs Bunny. Das ist falsch. Der war ja ganz aufgeregt, oder?
2: Absolut, ja.
0: Damals. Schade, leider nicht richtig gewesen. Was haben wir?
2: Kann's nachvollziehen. Okay, es war ein geiler Samstag gestern Abend hier. Pass auf, ich verdoppel den Gewinn.
0: Was?
2: Es gibt 400 Euro.
0: Ernsthaft?
2: 400 Euro. Genau, Daumen hoch.
0: 400 Euro hat er reingelegt, der Mirko. Und dann starten wir ganz schnell in die Runde rein. Also wer hat die richtige Antwort? Es ist eben nicht Bugs Bunny. Es ist nicht der rosa-rote Panther. 0137 90 30 200. 50 Cent aus allen deutschen Netzen. Damit geht's dann rein mit Leitung 2. Einfach in Leitung 2 landen und es klingelt. Jeder bekommt eine Leitung, der anruft. 0137 90 30 200. 50 Cent aus allen deutschen Netzen. Nochmal die Nummer. 0137 90 30 200 und 400 Euro heute auch auf dem Konto.
2: Das ist ein Garantiegewinn, netto steuerfrei und ja, heute noch auf dem Konto.
0: Boah, Wahnsinn. 400 Euro, muss man sich mal vorstellen.
2: Zur freien Verfügung, oder? Aber wie klingt für dich eigentlich 500 Euro?
0: Ja, 500 Euro klingt für mich auch super. Aber
2: dann lass uns 500 machen.
0: Was?
2: Komm, du bist. Ich hab die Spendierhosen an heute.
0: Sag mal, hast du noch Restalkohol? Was ist denn los?
2: Kein Kommentar.
0: Er hat's gemacht. Er hat 500 Euro gemacht für euch. Komm, dann holt euch jetzt schnell das Geld. Habt ihr die Lösung? Was suchen wir hier? Dann ganz schnell, komm. 0137 90 30 200 50 Cent aus allen deutschen Netzen. 0137 90 30 200. Die richtige Antwort ist noch nicht gefallen. Das Geld ist noch da. 500 Euro. Welche Sendung suchen wir? Komm, wir spielen es nochmal ab, bitte. Kann sich irgendwer erinnern? Rosa Rote Panther, leider nicht richtig. Bugs Bunny, auch leider nicht richtig. Und dann hatte damals auch Claudia mitgespielt und wusste es leider auch nicht. Deine Lösung bitte, Claudia.
3: Also ich glaube, es ist Speedy Gonzales.
0: Speedy Gonzales. Sorry, stimmt nicht.
2: Speedy Beastie Bo. Nein.
0: Ich glaube, wir müssen es abbrechen.
2: Sag mal, bist du wahnsinnig? Auf gar keinen Fall. Ich bin sicher, das kennt noch jemand. Ich lege im Gegenteil einen Huni oben drauf. Wir machen 600 Euro. So.
0: Boah. Und das Geld ist heute Nachmittag auf dem Konto?
2: Das Geld ist auch heute Nachmittag auf dem Konto. Garantiert. Per Echtzeitüberweisung. Exakt.
0: Habt ihr gehört. Ist heute Nachmittag auf dem Konto, aber wir brauchen die richtige Antwort. 0137 90 30 200. Die richtige Antwort haben wir noch nicht gehört. 0137 90 30 200. Welche Sendung suchen wir? Irgendwer eine Idee? Wenn ja, dann bitte jetzt einwählen hier unter 0137 90 30 250 Cent aus allen deutschen Netzen. Das Geld geht garantiert raus. 0137 90 30 200.
4: Mitmachen bitte ab 18. An Minderjährige werden keine Gewinne ausgezahlt. Jeder Anruf kostet 50 Cent aus allen deutschen Netzen. Bitte darauf achten, dass nicht jeder Anruf, der Kosten produziert, auch automatisch ins Studio gelangt. Gewinnchancen im Leitungsspiel 1 zu 200.000. Parallel dazu kann die Redaktion jederzeit ausgewählte Anrufer per Zufallsprinzip direkt ins Studio durchstellen. 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
0: So. Alles ganz transparent, Regeln sind klar, Leitung 2 ist aktiv, es geht um 600 Euro, Mirko.
2: So schaut's aus, aber Leitung 2, du sagst, es ist noch grün.
0: Ja, das ist
2: niemand da. Und deshalb setzen wir einen Anreiz. Ich leg 150 Euro oben drauf. Neuer Garantiegewinn im Topf, 750 Euro. So.
0: Das macht's aber nicht leichter.
2: Nee, aber attraktiver. Und das Geld geht heute noch garantiert aufs Konto.
0: 750 Euro unter 0137 90 30 200. Jetzt für euch. 0137 90 30 200. Welche Sendung suchen wir denn hier?

0: kann sich irgendwer dran erinnern? Eieiei. Das an einem Sonntag hier. 0137 90 30 200. 50 Cent aus allen deutschen Netzen. Geld ist noch da. Leitung 2 ist aktiv. Wer Leitung 2 erwischt, ist bei uns. 0137 90 30 200. Aufgepasst, Caro war auch schon mal bei uns.
1: Dann bitte, löse uns dieses Ding. Was hast du raus?
2: Ja, dick und doof.
1: Ah, dick und doof.
3: Nein.
1: Es ist auch nicht dick und doof. Es tut mir leid.
0: Da hat man in dieser vorherigen Sendung schon unsere Verzweiflung gemerkt. Ne?
4: Oh Gott. Okay, ich bringe Ruhe rein. Ich erhöhe den Gewinn, gebe die Runde nochmal frei. Es gibt 1.000 Euro. So, zack.
0: Was?
4: 1.000 Euro, du hast dich nicht verhört, Garantiegewinn. Und das ist netto, das ist steuerfrei. Und das geht heute noch auf des Gewinners Konto. So.
0: Er ist hiermit eingeloggt. Dann wünsche ich mir jetzt aber auch bitte. Machen wir das, klar? Wir versuchen es, okay? Wir versuchen es innerhalb der nächsten Minute. Wäre doch toll, wenn es da klingeln würde. 1.000 Euro. Heute aufs Konto. Per Echtzeitüberweisung. 0137 90 30 200. 0137 90 30 200. Wie heißt die Sendung? Es ist nicht dick und doof, es ist nicht Speedy Gonzales, auch nicht Bugs Bunny und auch nicht der rosa-rote Panther. Wer weiß es denn besser? Wer macht's besser? Wer holt sich denn jetzt 1.000 Euro? 0137 90 30 200. Immer noch keiner da, immer noch kein Klingeln. 0137 90 30 200. 50 Cent aus allen deutschen Netzen. Noch ist das Geld da. Ich bin nervös. Es sind 1.000 Euro. Und es ist immer noch kein Klingeln zu hören. Deshalb, Mirko, walte bitte deines Amtes, mach irgendwas.
4: Auf jeden Fall, mein Lieber, pass auf. Ich verdoppel die Gewinnchance. Leitung 4 noch mit am Start. 2 Leitungen sind jetzt mit dabei. Die 2 und die 4. 1.000 Euro doppelte Gewinnchance. Das Geld geht heute noch garantiert raus.
0: Doppelte Gewinnchance. 2 Leitungen führen zum Gewinn. 2 Leitungen zu 1.000 Euro. So, und ich spreche jetzt genau dich an. Nur dich. Du am Radio. Wir machen das jetzt zusammen. 0137 90 30 200. Hast du die richtige Antwort, dann sag sie uns. 0137 90 30 200. Schnapp dir eine von den 2 Leitungen. Egal welche. Die 2 oder die 4. 0137 90, 30, 200. Mit der Nummer direkt reinkommen hier. Wie heißt die Sendung? Erinnerst du dich? Noch einmal die Nummer. 0137 90, 30, 250 Cent aus allen deutschen Netzen. Mirko, es klingelt immer noch nicht.
4: Okay, pass auf. Jede Sekunde kann es soweit sein. Jetzt bin ich langsam auch nervös. Ich verdoppel die doppelte Gewinnchance. Heißt, ich schmeiß noch 2 Leitungen dazu. Die 7 und die 9. Achtung! Jeden Augenblick kann es soweit sein, ab jetzt sogar mit der 4-fachen Gewinnchance zu 1.000 Euro. Leute, netto steuerfrei, heute noch auf dem Konto, aber bitte jetzt mitnehmen.
0: 4-fache Gewinnchance, wer holt sich jetzt das Geld ab? Uns rennt ja die Zeit davon, das ist das Ärgerliche. Wir können nicht verlängern, gleichzeitig ist es auch gut, weil dann wisst ihr, es wird jetzt passieren. Das Geld geht garantiert raus. 1.000 Euro heute aufs Konto. 0137 90 30 200. Wer erkennt unsere gesuchte Fernsehsendung? 0137 90 30 200. 50 Cent aus allen deutschen Netzen. Das ist der Ausschnitt. Mehr haben wir nicht. Gehört haben wir rosa-roter Panther, Bugs Bunny, Speedy Gonzales, haben wir alles schon mal in einer anderen Sendung gehört. Leider nicht richtig. Mirko, es klingelt immer noch nicht. Die Leitungen sind leider noch grün. Sobald irgendwas rot wird, ist ja jemand da. Aber
3: hallo, wo seid ihr?
4: Wir haben es gleich schon 11.18 Uhr. Oh Gott, pass auf, ich gebe nochmal 2 Leitungen oben drauf. Die Glücksleitung 13 und die 14 damit jetzt hier. Zur fortgeschrittenen Minute. Die 6-fache Gewinnchance zu 1.000 Euro. Das Geld geht heute garantiert noch raus.
0: Komm. 6-fache Gewinnchance, das solltet ihr jetzt nutzen. Jetzt anrufen, wenn ihr es habt. Habt ihr eine Idee? 0137 90 30 200. Wir sind ja so, mit Zeichentrick sind wir ja schon in der richtigen Richtung.
4: Yes.
0: 013.

0: 37 90 30 250 Cent aus allen deutschen Netzen. Das ist der Ausschnitt. 0137 90 30 250 Cent aus allen deutschen Netzen. Und jede Sekunde kann es hier klingeln. Das Geld geht garantiert raus. Bisher haben wir noch keine richtige Antwort gehört. Das ist jetzt also genau der Zeitpunkt für dich. Mirko, wir sind jetzt hier gleich in den letzten Minuten. Bitte tu irgendwas.
1: Stimmt. 1.000 Euro warten. Die warten auf dich. Pass auf, ich gebe nochmal zwei Leitungen dazu. Ich erhöhe nochmal die Gewinnchance. 16 und 18 mit dabei. Heißt, achtfache Gewinnchance, 1.000 Euro nettosteuerfrei heute noch auf dem Konto.
0: Wow. Okay, achtfache Gewinnchance, das ist ein Wort. Log ich ein. 8 Leitungen. Achtfache Gewinnchance. 1.000 Euro. Hier ist die Telefonnummer für diesen Ausschnitt. Welche Fernsehsendung, wer erinnert sich? Die Gewinnnummer 0137 90 30 200. Mit der Nummer geht's rein. 0137 90 30 200. 50 Cent aus allen deutschen Netzen. Das ist jetzt eure Chance. Das ist jetzt eure Gelegenheit. Die nächsten Sekunden entscheiden es. Jeder, der anruft, bekommt eine Leitung. Achtfache Gewinnchance. 8 Leitungen führen zu 1.000 Euro. Und das Geld ist heute Nachmittag bereits auf eurem Konto. 0137 90 30 250 Cent aus allen deutschen Netzen. 0137 90 30 200. Haben wir ein Klingeln? Haben wir ein Klingeln? Und? Nein.
1: Leitung 4 grün, frei, 7 grün, frei. Okay, pass auf, ich gebe jetzt noch 3 Leitungen obendrauf. Die 22, 25, 26, damit ab jetzt die 11-fache Gewinnchance. Leute, jeden Augenblick kann es soweit sein. Mit dem nächsten Anruf könntest du schon durchkommen. 11 Leitungen, 1.000 Euro. Let's go!
0: Das sind jetzt wirklich die letzten 180 Sekunden. Da muss es jetzt passieren. Ich spiele euch noch einmal den Ausschnitt vor. Und noch einmal. Und ich sage euch nochmal die Telefonnummer. Wer es hat, holt sich jetzt 1.000 Euro. 0137 90 30 200. 50 Cent aus allen deutschen Netzen. 0137 90 30 200. Mit einer unserer 11 Leitungen geht's direkt rein. Der nächste Anruf kann es sein. Jeder, der anruft, bekommt eine Leitung. Die letzten 120 Sekunden brechen gleich an. Und es wird innerhalb dieser Zeit klingeln. Das ist garantiert. Das ist Gesetz. Es wird garantiert klingeln. Das Geld geht garantiert raus. Aber wir müssen die richtige Antwort hören. Ich kann sonst die 1.000 Euro nicht rausgeben. Die richtige Antwort muss fallen. Wenn ihr sie habt, holt euch jetzt das Geld. 0137 90 30 200. 50 Cent aus allen deutschen Netzen. 0137 90 30 200. Klingelt's jetzt? Immer noch nicht. Mirko, bitte. Ja. Die Regie wird schon nervös.
1: Es sind die letzten 90 Sekunden gleich. Es wird garantiert klingeln. Ich mach den Sack zu. Ich gebe nochmal 2 Leitungen obendrauf. Die 29 und die 32. Heißt, 13-fache Gewinnchance. 1.000 Euro heute noch auf dem Konto.
0: Boah, 13-fache Gewinnchance. Die 13 bringt jetzt Glück. 0137 90 30 200. Wir sind unter 90 Sekunden. 0137 90 30 200. Garantiertes Klingeln innerhalb der verbleibenden Zeit. Das Geld geht garantiert raus. Welche Sendung suchen wir? 0137 90 30 200. Irgendwer eine Idee? Dann bitte jetzt die letzte Minute ausnutzen. 57, 56, 55 Sekunden. 0137 90 30 200. Wir haben jetzt auch gar keine Musik mehr. Wir brauchen jetzt einfach nur das Klingeln. 0137 90 30 200. 50 Cent aus allen deutschen Netzen. Die Regie hat uns den Saft schon abgedreht quasi von der Musik her. Mhm. Ein letztes Mal der Ausschnitt, ein letztes Mal die Nummer 0137 90 30 200 für 50 Cent aus allen deutschen Netzen. Und da klingelt es. Da ist jemand in Leitung 4 vom Chance-Button ausgewählt. Wer ist denn da?
2: Hallo, hier spricht Marcel.
0: Hallo Marcel. Marcel, was kommt raus?
2: Tom und Sherry.
0: Und das ist? Richtig!
1: Ja!

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2: Ich bin Fabian Schaffer. Die Rentenkommission der Bundesregierung hat ihre Vorschläge vorgelegt. Die Kernpunkte: höhere Beiträge, mehr Einzahlende und ein steigendes Renteneintrittsalter. Die Kommission will am Dienstag 30 Vorschläge an Kanzler Merz und Arbeitsministerin Baas übergeben. Uli Reitinger berichtet.
3: Das Renteneintrittsalter soll schrittweise steigen. Im Jahr 2051 sollen Menschen erst mit 68 Jahren in Rente gehen. Ein früherer Renteneintritt ohne Abschläge nach 45 Beitragsjahren soll nicht mehr möglich sein. Die Rentenkommission schlägt aber Sonderregelungen vor für Menschen mit belastenden Arbeitsbiografien, wie es heißt.
2: Laut einer YouGov-Umfrage befürworten 60% der Menschen in Deutschland den weiteren Ausbau von Rechenzentren. Allerdings sehen 43% den hohen Stromverbrauch der Anlagen kritisch. Die Umfrage wurde im Auftrag der Allianz zur Stärkung digitaler Infrastrukturen durchgeführt. Nach dem Zugunglück in München sind die Bergungsarbeiten abgeschlossen. Die Güterzugwaggons stehen wieder auf den Schienen, die Kräne sind weg. Eine angrenzende Straße bleibt aber wegen Schäden teilweise gesperrt. In der Nacht auf gestern waren zwei Güterzüge zusammengestoßen. Ein Rangierbegleiter ist dabei ums Leben gekommen. Beim zweiten Auftritt der deutschen Nationalmannschaft bei der Fußball-WM haben deutlich weniger Zuschauer eingeschaltet als beim Auftaktspiel. Die ZDF-Übertragung aus Toronto mit dem 2:1-Sieg gegen die Elfenbeinküste sahen im Schnitt rund 18,3 Millionen Menschen. Das 7:1 gegen Curaçao hatten am vergangenen Sonntag im Schnitt 23,4 Millionen verfolgt.

0: Und hier ist Jenny Jung.
1: Und eins der Themen am Sonntag ist immer, wir müssen noch Brot für morgen für die Schule kaufen. Ja, meine Kinder sind nämlich keine Frühstücker davor. Die essen das erste Brot oder das erste Müsli, was ich ihnen mitgebe, tatsächlich erst in der Schule. Dass das nicht wirklich gesund ist, wissen wir. Meine Kinder haben aber die Möglichkeit zu frühstücken, viele andere nicht. Und darum geht es beim Verein Brotzeit, die uns ein bisschen mehr über ihre Arbeit gleich erzählen werden. Nach den Counting Crows, Take That und dem wunderbaren Lied China in Your Hand.

0: Mein Name ist Jennifer und meine Kinder gehen ohne Frühstück morgens in die Schule. Ja, muss ich ganz ehrlich sagen, genauso wie jedes fünfte Kind in Deutschland. Ja, bei uns tatsächlich nicht, weil wir die Möglichkeiten nicht haben, sondern weil wir es echt versucht haben, jahrelang durchzuziehen, dass die morgens ein Müsli essen oder sonst irgendwas. Was ich meistens in sie reinbekomme, ist ein Glas Wasser, ne? Einfach stilles Wasser, ein bisschen lauwarm, damit einfach das Hirn ein bisschen auch Futter bekommt. Mehr aber nicht. Es gibt aber viele Kinder, wo es auch einfach finanziell nicht möglich ist, dass sie zu Hause frühstücken. Zum Glück gibt's aber ehrenamtliche Helfer, die an dieser Stelle einspringen. Organisiert wird das vom gemeinnützigen Verein Brotzeit. Ja, den gibt's schon seit 17 Jahren und sie versorgen täglich SchülerInnen mit einem kostenlosen Frühstück vor Unterrichtsbeginn. Die Projektleitung für Mittelfranken, das ist Manuela Ehrenfort. Du, Manuela, erzähl mal, wie funktioniert das Ganze?
1: Das Frühstück, was wir an den Schulen dort für die Schülerinnen und Schüler ausgeben, wird von ehrenamtlichen Damen und Herren organisiert, die in der Regel nicht mehr im Berufsleben stehen und die sich morgens Zeit nehmen, an die Schulen zu gehen und dort für die Kinder ein ganz tolles Frühstücksbuffet aufzubauen. Das Tolle ist eben dabei, dass die Ehrenamtlichen morgens auch die Zeit haben, sich mit den Kindern einzulassen, für die Kinder da zu sein. Sie haben oft ein offenes Ohr für Probleme, können sich mit den Kindern unterhalten und sind einfach morgens als Ansprechpartner für die Kinder da. Und das ist eben auch ganz wichtig für den Start in den Tag, in einer schönen, gemütlichen Atmosphäre kostenlos zu frühstücken.
0: Wie können wir euch denn aktiv unterstützen? Selber Brötchen schmieren und vorbeikommen?
1: Ja, sehr gerne. Wir suchen gerade im Bereich Nürnberg dringend Unterstützung bei den Frühstückshelfern. Also wer morgens Zeit hat, an die Schule zu gehen und uns unterstützen möchte, kann sich gerne melden und kommt dann an der Schule zum Einsatz.
0: Dank dir, Manuela. Ja, hier in Mittelfranken versorgt Brotzeit täglich 1700 SchülerInnen an Grund- und Förderschulen. Und damit das so bleibt, werden ehrenamtliche Helfer gesucht. Also wenn ihr Zeit und Lust habt, dann schaut euch mal um. Am besten erstmal auf unserer Website unter 98.6charivari.de. Da gibt's alle Infos für euch.

0: Paul McCartney eröffnet gleich die extra viel Musik Stückrunde hier auf 98.6 Charivari. Er ist ziemlich sauer gewesen zu Lebzeiten noch auf Michael Jackson, denn damals, als sie ihre Duets aufgenommen haben, hat er ihm verraten, dass die Beatles ihre Rechte an den Songs alle nicht mehr haben und deswegen nicht mehr wirklich viel Geld verdienen. Und Michael Jackson, was hat der getan? Hinterrücks die Rechte von den Beatles wieder eingekauft, aber nicht für die Beatles, sondern für sich selber. Und seine Erben zehren immer noch davon und verdienen einen Haufen Geld. Das fand der Paul nicht wirklich nett. Wir hören ihn gleich mit Hope of Deliverance.
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1: Ich bin Fabian Schaffer. Bundesinnenminister Dobrindt will Abschiebungen nach Afghanistan deutlich ausweiten. Künftig sollen 3 Charterflüge pro Monat möglich sein, dazu Einzelabschiebungen über Linienflüge. Grundlage sind Gespräche zwischen dem Innenministerium und den Taliban. Erst vor kurzem hat Deutschland 32 Afghanen abgeschoben, darunter Straftäter, die wegen Vergewaltigung und Tötungsdelikten verurteilt worden waren. Die durchschnittliche Zahl der Hitzetage in Deutschland mit Spitzenwerten über 30 Grad hat zugenommen. Das geht aus Daten des Deutschen Wetterdienstes hervor. Jahre mit deutlich mehr als 10 Hitzetagen waren bis vor rund 10 Jahren seltenere Ausreißer. Thomas Thonfeld berichtet.
2: Seit 8 Jahren geht der Trend klar nach oben, heißt es auch vom Umweltbundesamt. Denn seitdem kommen die starken Hitzeperioden fast jeden Sommer, teils mit 17 oder sogar 20 Hitzetagen pro Jahr. Die Luftmassen aus Südwesteuropa, die auch aktuell für die Hitze sorgen, sind heute deutlich heißer als noch in den 60er bis 80er Jahren, sagen Experten.
1: Im Wettersteingebirge bei Grainau ist ein 19-Jähriger bei einer Klettertour tödlich verunglückt. Auf knapp 1700 Metern Höhe ist ein Haltegriff ausgebrochen. Der junge Mann ist daraufhin fast 100 Meter durch felsiges Gelände gestürzt und noch am Unfallort gestorben. Nach dem Triumph der deutschen Mannschaft gestern stehen auch heute einige Partien bei der WM in Nordamerika an. Den Anfang macht Europameister Spanien. Ab 18 Uhr geht's gegen Saudi-Arabien. Um 21 Uhr folgt dann die Partie Belgien gegen Iran. Und in der Nacht ab 0 Uhr spielt Uruguay gegen Kap Verde und ab 3 Uhr Neuseeland gegen Ägypten.

0: Und hier ist Jenny Jung.
1: Hallo ihr Lieben, gleich starker oder harter Tobak, wie man dazu sagt. Gerade Eltern von Mädchen werden gleich ein bisschen mit den Ohren schlackern und sagen, oh Gott, oh Gott, oh Gott, da müssen wir sensibilisieren. Es geht um Grooming. Das Wort war mir vorher auch nicht so geläufig, bis es bei uns in Nürnberg passiert ist. Ja, Männer sprechen Mädels an und machen sie gefügig. Wie und was und welche Ausmaße das bei uns hier in Mittelfranken angenommen hat und wie wir unsere Kinder schützen können, das erfahrt ihr in der Viertelstunde.

0: 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Ja, Nürnberg ist seit Tagen groß in den Schlagzeilen und das nicht positiv. Mit einer sehr schlimmen Geschichte, die jetzt Stück und Stück ans Licht kommt. Es geht um das Stichwort Grooming. War mir vorher auch nicht bekannt, musste ich jetzt schmerzhaft erlernen. Ja, denn am Nürnberger Hauptbahnhof sollen sich mehrere Männer über einen längeren Zeitraum das Vertrauen von jungen Mädchen erschlichen und sie mit Drogen gefügig gemacht haben, bis hin zum sexuellen Missbrauch. Wir haben mit Michael Petzold, Pressesprecher vom Polizeipräsidium Mittelfranken, gesprochen. Du Michael, wie ist denn der aktuelle Stand der Ermittlungen?
1: Mittlerweile konnten wir gut 15 Tatverdächtige identifizieren in verschiedensten Straftats- und Deliktsbereichen. Von den 15 Tatverdächtigen befinden sich mittlerweile schon 4 in Untersuchungshaft. Gegen mehrere wurden bereits Haftbefehle erlassen. Die suchen wir uns noch und hoffen, dass wir die auch so schnell wie möglich dahin bringen, wo sie am Ende des Tages auch hingehören. Von den Opfern, muss man sagen, konnten wir bislang 16 Mädchen oder Frauen identifizieren. Sind alles im Alter zwischen 13 und 18 Jahren. Und da ist natürlich auch ganz viel Arbeit für uns.
0: Oh Mann, was für ein Ausmaß. Können wir denn konkret auf was achten, wenn wir in der Gegend rund um den Hauptbahnhof unterwegs sind?
1: Um die Frage jetzt zu beantworten, würde ich gerne noch eins ausführen. Und zwar haben wir bislang auch keine Erkenntnisse, dass sich diese Männer an irgendwelche Mädchen ranmachen, also die zufällig da einfach durchlaufen. Meistens sind es tatsächlich Mädchen, die sich da freiwillig auch aufhalten und freiwillig auch mit den Leuten dann natürlich, weil sie geschmeichelt sind, in Kontakt treten. Generell gilt, wenn ihnen irgendwas komisch vorkommt, wenn sie denken, irgendwie habe ich gerade ein ungutes Gefühl, dann rufen sie die 110. Wir kommen lieber einmal öfters als einmal zu wenig.
0: Ja, das ist schon mal gut zu wissen. Aber wie kann ich denn mein Kind, meine Tochter davor schützen?
1: Das ist ein sehr herausgenommenes Phänomen, das uns da gerade betrifft, auch in einem sehr begrenzten Personenkreis, muss man auch sagen. Generell gilt allerdings, mit Kindern ganz viel reden, aufklären, ganz offen, aber in gewissem Alter sprechen. Wie gehe ich damit um, wenn mich Menschen ansprechen? Mit wem rede ich? Was mache ich, wenn ich ein komisches Gefühl habe? Habe ich ein Handy dabei? Rufe ich mal meine Mama an? Aufklären, was sind denn eigentlich Drogen? Ich darf generell nichts nehmen von fremden Menschen. Ich gehe auch nicht mit fremden Menschen mit. Und das sind so die Basics, so gut wie jedes Elternpaar sehr schnell lernt.
0: Sagt Michael Petzold vom Polizeipräsidium Mittelfranken. Ja, das ganze ausführliche Gespräch mit ihm findet ihr auch als Podcast auf unserer Website. Da wird nochmal tiefer und intensiver in den Fall eingetaucht unter 98.6charivari.de.
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0: Urlaubsfeeling hört ihr nur bei uns bei 98.6 Charivari. Auch bei den heißen Temperaturen müssen wir uns jetzt gleich bewegen, weil das Lied es verlangt. Den Anfang macht mich gleich bei extra viel Musik am Stück. Weiher Kondios mit Ne Na Na Na.
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2: Ich bin Oliver Urbanke. Innenminister Dobrindt will die Abschiebungen nach Afghanistan erheblich ausweiten. Künftig seien 3 Charterflüge pro Monat möglich, sagte eine Sprecherin des Ministeriums. Zudem seien Einzelrückführungen über Linienflüge jederzeit möglich. Grundlage der Ausweitung sind Gespräche zwischen dem Innenministerium und den in Afghanistan herrschenden islamistischen Taliban. Die Rentenkommission der Bundesregierung hat ihre Vorschläge vorgelegt. Die Kernpunkte: höhere Beiträge, mehr Einzahlende und ein steigendes Renteneintrittsalter. Die Kommission will am Dienstag 30 Vorschläge an Kanzler Merz und Arbeitsministerin Baas übergeben. Uli Reitinger berichtet.
3: Das Renteneintrittsalter soll schrittweise steigen. Im Jahr 2051 sollen Menschen erst mit 68 Jahren in Rente gehen. Ein früherer Renteneintritt ohne Abschläge nach 45 Beitragsjahren soll nicht mehr möglich sein. Die Rentenkommission schlägt aber Sonderregelungen vor für Menschen mit belastenden Arbeitsbiografien, wie es heißt.
2: Der Landwirtschaft machen hohe Kosten und gesunkene Preise für viele wichtige Produkte zu schaffen. Wenn die Branche keine Preiserholung bekomme, dann werde die Landwirtschaft in eine echte Liquiditätskrise hineinlaufen, sagte Bauernpräsident Rugwied. Die Preissituation sei aktuell für alle Getreidearten miserabel, bis auf Raps. Beim zweiten Auftritt der deutschen Nationalmannschaft bei der Fußball-WM haben deutlich weniger Zuschauerinnen und Zuschauer eingeschaltet als noch beim Auftaktspiel. Die ZDF-Übertragung aus Toronto mit dem 2:1-Sieg gegen die Elfenbeinküste sahen im Schnitt rund 18,3 Millionen Menschen. Das 7:1 gegen Curaçao hatten am vergangenen Sonntag im Schnitt 23,4 Millionen Menschen verfolgt.

0: Und hier ist Jenny Jung.
1: Das ist richtig, ich bin aber nicht alleine. In einer Viertelstunde kommt Peter mit seinem Spieletipp, nämlich Morty Sorty Magic Shop. Da bin ich ja mal gespannt. Wir werden gleich mehr darüber erfahren.

0: Lukas Spieletipp.
1: Mitte Juli wird das Spiel des Jahres gekürt. Einen der drei Kandidaten stellt uns Peter näher vor.
2: Beim Familienspiel Morty Sorty Magic Shop sind wir Zauberlehrlinge in einem Zauberladen. Statt Zaubern ist aber Regale auffüllen angesagt. Es gibt drei Regalreihen. Wer dran ist, wählt ein Zauberfläschchen aus der Auslage. Der Deckel, Gold, Silber oder Schwarz, entscheidet, in welche Reihe ich die Flaschen platzieren darf. Zudem haben die Flaschen Zahlen. Sie dürfen von links nach rechts nur aufsteigend platziert werden. Und in den Flaschen gibt es vierfarbige Zutaten. Mit ein wenig Glück und einigem Grips kommt es darauf an, Deckel, Zutaten und Zahlen so zu kombinieren, dass möglichst viele Punkte rausspringen. Ein sehr schönes Legespiel mit ganz einfachen Regeln, aber kniffligen Entscheidungen. Mein Fazit: Nie war Regale sortieren unterhaltsamer. 5 von 6 Würfelaugen für Morty Sorty Magic Shop von Markus Slavicek für 2 bis 4 Zauber-Azubis ab 8 Jahre, kostet 33 € und ist bei Schmidt-Spiele erschienen.

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0: Seid ihr bereit für die halbe Stunde, die so richtig viel Spaß macht? Mit den meisten 80ern und 90ern auf 98.6 Charivari? Die kommt nämlich jetzt. Extra viel Musik am Stück. Genesis, I Can Dance. Das wollen wir heute eh nicht machen, weil dann schwitzen wir. Aber auch Just the Way It Is, Baby von The Rembrandts.
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3: Ich bin Oliver Urbanke. Der Präsident des Deutschen Instituts für Wirtschaftsforschung, Fratscher, hält die Vorschläge der Rentenkommission für unzureichend. Sie gehen in die richtige Richtung, bleiben aber insgesamt zu vorsichtig, sagt er der Rheinischen Post. Thomas Thomfeld berichtet.
4: Mut und Konsequenz, das vermisst der DEW-Präsident bei den Reformvorschlägen. Denn an den drei größten Problemen, so Fratscher, würden sie nichts ändern. Der hohen Altersarmut, der zu starken Belastung der jungen Generation und der Schieflage bei der Gerechtigkeit. Ein höheres Renteneintrittsalter, die Einführung einer kapitalgedeckten Rente und weniger Frühverrentungen hält er allerdings für richtig.
3: Bauernpräsident Rugwied sieht die Landwirtschaft auf eine Liquiditätskrise zuschlittern. Die Produktionskosten für viele Getreidearten seien zu hoch, die Verkaufspreise zu niedrig, so Rugwied. Manche Landwirte hätten schon die Düngung reduziert, um Kosten zu sparen. Stickstoffdünger beispielsweise ist etwa 30% teurer als noch vor einem Jahr. Zurzeit liegen die Temperaturen vielerorts weit über 30 Grad. Solche sogenannten Hitzetage gibt es in Deutschland immer öfter. Das geht aus Daten des Deutschen Wetterdienstes hervor. Jahre mit deutlich mehr als 10 Hitzetagen waren bis vor rund 10 Jahren eher ein Ausreißer. Jetzt kommen sie häufiger vor. So gab es 2018 mehr als 20 Hitzetage, 2019 und 2022 je 17 Hitzetage. Nach dem Triumph der deutschen Mannschaft gestern stehen auch heute wieder einige Partien bei der Fußball-WM in Nordamerika an. Den Anfang macht Europameister Spanien. Ab 18 Uhr geht's gegen Saudi-Arabien. Um 21 Uhr folgt dann die Partie Belgien gegen Iran. Und in der Nacht ab 0 Uhr spielt Uruguay gegen Kap Verde und ab 3 Uhr dann Neuseeland gegen Ägypten.

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1: Richtig. Schon mal ein Fleißsternchen. Am Donnerstag müssen unsere Deutschen in der Weltmeisterschaft wieder gegen den Fußball treten. Und das möchten wir nicht alleine genießen. Wir haben was Besonderes für euch vor. Ja, nach Carol Emerald, All for One und Murray Head erzähle ich euch ein bisschen mehr.

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0: Walking on broken glass. Ja, das sollte man nicht tun, wenn man keine Fußschmerzen haben möchte. Annie Lennox singt gleich drüber, baut extra viel Musik am Stück bei Charivari. Sie kommt aber nicht allein, sie hat auch die Tina Turner eingeladen, den Kenny Loggins, den Uncle Cracker und viele, viele mehr.
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2: Ich bin Oliver Urbanke. Die Linke verpflichtet ihre Abgeordneten im Bund und in Europa, einen Großteil ihrer Diäten an Sozialfonds abzugeben und nicht mehr als ein Durchschnittsgehalt für sich zu behalten. Das ist beim Parteitag in Potsdam beschlossen worden. Der Gehaltsdeckel orientiert sich am Tarifvertrag für den öffentlichen Dienst und liegt aktuell bei 5.300 Euro brutto. Für Alleinstehende mit Steuerklasse 1 sind das rund 3.300 Euro netto im Monat, heißt es im Antrag. Zum Vergleich, ein Bundestagsabgeordneter erhält derzeit mit Zulagen mehr als dreimal so viel. Die Vorschläge der Rentenkommission gehen laut einem Wirtschaftsexperten nicht

0: weit genug. DIW-Chef Fratscher sagte der Rheinischen Post, die Pläne seien zu vorsichtig und änderten nichts an den drei größten Problemen. Hohe Altersarmut, zu starke Belastung junger Menschen und Ungleichheiten im System. Er fordert von der Regierung Nachbesserungen. Unabhängig von der gesetzlichen Rente sorgen viele Menschen auch privat fürs Alter vor. Nahezu jeder Zweite in Deutschland legt Privatgeld zurück. Das geht aus einer Umfrage für die Bild am Sonntag hervor. Demnach bestätigten 59% der Befragten, beispielsweise mit einem Sparbuch oder Aktien, privat vorzusorgen. 42% gaben hingegen an, nicht privat für ihren Lebensabend zu sparen. Nach dem 2:1-Sieg gegen die Elfenbeinküste steht die deutsche Fußballnationalmannschaft bei der WM vorzeitig als Gruppensieger fest. Nur die Sprunggelenksverletzung von Nico Schlotterbeck trübt die Freude im WM-Lager. Ob bzw. wie lange er möglicherweise ausfällt, ist noch unklar. Für morgen hat Trainer Julian Nagelsmann den Spielern freigegeben. Thomas Thonfeld berichtet.
1: Nach 2 Siegen hält der Bundestrainer natürlich an den bewährten Abläufen fest. Am Regenerationstraining heute sowieso und genauso auch am folgenden Familientag. Begründung: Es gibt uns allen Kraft, wenn wir unsere Familien sehen. Deutschlands erstes K.O.-Spiel bei dieser WM steht am 29. Juni gegen einen Gruppendritten an.

0: Und hier ist Jenny Jung.
1: Ja, wenn man durch die breite Gasse in Nürnberg läuft, dann könnte man eigentlich heulen, ne? Das ist eigentlich gerade nicht so schön. Auch wenn jetzt ganz viele Bäume kommen. Mal gucken, was das rausreißt. Vielleicht sollten wir auch mal mitsprechen dürfen. So wie in Fürth. Da ist das nämlich möglich. Wie die das umsetzen, das werden wir euch erzählen in einer Viertelstunde.

0: 98.6 Charivari hier mit Jenny. Hallo! Ja, wenn ihr bestimmen dürftet, was würdet ihr euch für die Fürther Innenstadt wünschen? Was fehlt da? Und was ist eurer Meinung nach noch machbar in der Fußgängerzone zum Beispiel? Und genau darum geht's unter anderem beim aktuellen Ideen- und Gründerwettbewerb Citymacher in Fürth. Verena Tickwart vom Citymacher Fürth, was ist denn da euer konkretes Ziel?
1: Also natürlich möchten wir Gründerinnen und Gründer mit frischen Ideen ansprechen, aber wir möchten auch die Bürgerinnen und Bürger mit dazu aufrufen, ihre Ideen mit einzubringen. Und das haben sie Gott sei Dank auch getan. Wir haben ganz tolle Ideen, die wir jetzt natürlich auch in unsere zukünftige Arbeit mit einfließen lassen. Einfach damit wir unsere Innenstadt lebendig halten, wo sich alle gemeinsam wohlfühlen können.
0: Okay, das klingt gut. Vielleicht kannst du uns so ein bisschen einen Einblick geben, in welche Richtung die bei euch eingereichten Bewerbungen und Wünsche bisher so gehen.
1: Es gibt tatsächlich viele soziale Ideen, die direkt das Zusammenleben der Menschen in der Innenstadt verbessern sollen. Das ist schon auffällig. Und es gibt aber auch ganz klassische Sachen. Ich sag mal wirklich vom Uhrmacher bis zum klassischen Einzelhandel ist da alles dabei. Und zu verrückt sind die Ideen gar nicht. Es ist alles umsetzbar. Aber wir haben auch die Leute auf der Straße gefragt, was sie sich wünschen. Und ohne zu viel zu verraten, fast alles war auch bei den Bewerbungen da mit dabei.
0: Okay, bis Ende Juni kann man sich bei euch mit seiner Geschäftsidee bewerben bzw. Ideen einbringen. Nach der Bewerbungsphase, was ist dann im nächsten Monat geplant? Wie geht's dann mit den Citymachern weiter?
1: Genau, dann wird es für uns spannend. Es beginnt die Bewertungsphase und gleichzeitig bleiben wir aber auch mit vielen Interessierten im Austausch. Also es geht uns jetzt nicht nur um die Prämierung von 3 Gewinnern, natürlich das auch, aber es geht uns im Endeffekt darum, möglichst viele gute Ideen weiterzuentwickeln für Fürth.
0: Dann sind wir mal gespannt, was genau das dann für Ideen sind, die dann in der Fürther Innenstadt umgesetzt werden. Aktuell steht noch nicht fest, wann aus den Ideen konkret die Geschäfte, Cafés und mehr werden. Aber der Plan ist so schnell wie möglich. Alle Infos rund um den Ideen- und Gründerwettbewerb der Stadt Fürth findet ihr unter citymacher.de.

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0: das war's schon wieder. Ich darf jetzt nach Hause in den Pool. Er ist nicht groß, er ist nicht mehr kalt, aber es ist wurscht. Ich werde mich jetzt da reinlegen. Wünsche euch noch einen fantastischen Sonntag. Wir hören uns dann morgen wieder um 10 hier auf 98.6 Charivari. Bis dahin, dicker Knutsch, eure Jenny.
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1: Ich bin Oliver Urbanke. Mit Sparbuch oder Aktien privat fürs Alter vorsorgen. Das macht einer Umfrage zufolge etwa die Hälfte der Menschen in Deutschland. Viele sind davon überzeugt, dass die gesetzliche Rente zu knapp ausfallen wird. Im vergangenen Jahr haben 80% in einer Umfrage angegeben, dass sie sich sicher sind, mit den staatlichen Leistungen ihren Lebensstandard nicht halten zu können. In Bayern ist im vergangenen Jahr weniger Elterngeld ausgezahlt worden als zuvor, rund 1,3 Milliarden Euro. Der Grund? In Bayern sind 2025 knapp 3.800 weniger geboren worden als im Jahr davor. Das geht aus dem Jahresbericht des Zentrums Bayern Familie und Soziales hervor. Das Deutsche Rote Kreuz warnt vor mangelndem Zivilschutz in Deutschland. DRK-Präsident Gröhe sagt T-Online, Deutschland sei bei weitem nicht gut genug vorbereitet. Er kritisiert, dass Hilfsorganisationen wie das DRK nicht in Verteidigungsplanungen einbezogen werden und fordert bessere Bedingungen für Ehrenamtliche im Bevölkerungsschutz. Innenminister Dobrindt will die Abschiebungen nach Afghanistan erheblich ausweiten. Künftig seien 3 Charterflüge pro Monat möglich, sagte eine Sprecherin des Ministeriums. Zudem seien Einzelrückführungen über Linienflüge jederzeit möglich. Grundlage der Ausweitung sind Gespräche zwischen dem Innenministerium und den in Afghanistan herrschenden islamistischen Taliban.

0: Die zweiten Gruppenspieltage bei der Fußball-WM gehen weiter. Von heute Abend bis morgen früh sind die Gruppen G und H an der Reihe. Moritz Einzel blickt voraus.
1: Den Anfang macht Europameister Spanien mit der Partie gegen Saudi-Arabien. Die Spanier wollen nach dem blamablen 0:0 zum Auftakt gegen Kap Verde den ersten Eindruck korrigieren. Anstoß ist um 18 Uhr deutscher Zeit. Kap Verde trifft im anderen Spiel der Gruppe H um Mitternacht auf Uruguay. Alle vier Teams in dieser Gruppe haben jeweils einen Punkt. Das gilt auch für die Mannschaften in Gruppe G. Hier spielt Belgien ab 21 Uhr gegen den Iran und Neuseeland trifft um 3 Uhr nachts auf Ägypten.

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2: Ich bin Oliver Urbanke. Mit Sparbuch oder Aktien privat fürs Alter vorsorgen. Das macht einer Umfrage zufolge etwa die Hälfte der Menschen in Deutschland. Viele sind davon überzeugt, dass die gesetzliche Rente zu knapp ausfallen wird. Im vergangenen Jahr haben 80% in einer Umfrage angegeben, dass sie sich sicher sind, mit den staatlichen Leistungen ihren Lebensstandard nicht halten zu können. In Bayern ist im vergangenen Jahr weniger Elterngeld ausgezahlt worden als zuvor, rund 1,3 Milliarden Euro. Der Grund? In Bayern sind 2025 knapp 3.800 weniger geboren worden als im Jahr davor. Das geht aus dem Jahresbericht des Zentrums Bayern Familie und Soziales hervor. Das Deutsche Rote Kreuz warnt vor mangelndem Zivilschutz.

0: Schutz in Deutschland. DRK-Präsident Gröhe sagt T-Online, Deutschland sei bei weitem nicht gut genug vorbereitet. Er kritisiert, dass Hilfsorganisationen wie das DRK nicht in Verteidigungsplanungen einbezogen werden und fordert bessere Bedingungen für Ehrenamtliche im Bevölkerungsschutz. Innenminister Dobrindt will die Abschiebungen nach Afghanistan erheblich ausweiten. Künftig seien 3 Charterflüge pro Monat möglich, sagte eine Sprecherin des Ministeriums. Zudem seien Einzelrückführungen über Linienflüge jederzeit möglich. Grundlage der Ausweitung sind Gespräche zwischen dem Innenministerium und den in Afghanistan herrschenden islamistischen Taliban. Die 2. Gruppenspieltage bei der Fußball-WM gehen weiter. Von heute Abend bis morgen früh sind die Gruppen G und H an der Reihe. Moritz Einzel blickt voraus.
1: Den Anfang macht Europameister Spanien mit der Partie gegen Saudi-Arabien. Die Spanier wollen nach dem blamablen 0:0 zum Auftakt gegen Kap Verde den ersten Eindruck korrigieren. Anstoß ist um 18 Uhr deutscher Zeit. Kap Verde trifft im anderen Spiel der Gruppe H um Mitternacht auf Uruguay. Alle 4 Teams in dieser Gruppe haben jeweils einen Punkt. Das gilt auch für die Mannschaften in Gruppe G. Hier spielt Belgien ab 21 Uhr gegen den Iran und Neuseeland trifft um 3 Uhr nachts auf Ägypten.

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3: Ich bin Oliver Urbanke. Die geplante Reform der Alterssicherung soll die Rente auch in den nächsten Jahren für jüngere Menschen sicher machen. Das kündigte Bundesarbeitsministerin Baas an. Die 30 Empfehlungen der Rentenkommission sollen am Dienstag offiziell übergeben werden. Demnach soll das Rentenalter schrittweise auf 68 steigen. Die sogenannte Rente mit 63 soll abgeschafft werden. Selbstständige und Politiker sollen außerdem in die gesetzliche Rente aufgenommen werden. Die durchschnittliche Zahl der Hitzetage in Deutschland mit Spitzenwerten über 30 Grad hat zugenommen. Das geht aus Daten des Deutschen Wetterdienstes hervor. Thomas Thonfeld berichtet.
4: Seit 8 Jahren geht der Trend klar nach oben, heißt es auch vom Umweltbundesamt. Denn seitdem kommen die starken Hitzeperioden fast jeden Sommer. Teils mit 17 oder sogar 20 Hitzetagen pro Jahr. Und eine Studie des Max-Planck-Instituts zeigt, die 5 intensivsten Hitzewellen der vergangenen 45 Jahre gab es alle seit 2010.
3: Bundesinnenminister Dobrindt will Abschiebungen nach Afghanistan deutlich ausweiten. Künftig sollen 3 Charterflüge pro Monat möglich sein, dazu Einzelabschiebungen über Linienflüge. Grundlage dafür sind Gespräche zwischen dem Innenministerium und den islamistischen Taliban. Erst vor kurzem hat Deutschland 32 Menschen aus Afghanistan abgeschoben, darunter Straftäter, die wegen Vergewaltigung und Tötungsdelikten verurteilt worden waren. Alba Berlin ist deutscher Basketballmeister. Die Hauptstädter gewannen in der Finalserie das entscheidende 5. Spiel beim FC Bayern München dank einer starken Aufholjagd und sicherten sich damit ihren 12. Bundesligatitel. Bei der Fußball-WM stehen am Abend Spiele in Gruppe G und H an. Titel mit Favorit Spanien spielt gerade gegen Saudi-Arabien. Kap Verde trifft dann um Mitternacht auf Uruguay. Belgien in Gruppe G trifft ab 21 Uhr auf den Iran. Und Neuseeland spielt um 3 Uhr nachts gegen Ägypten.

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2: Ich bin Oliver Urbanke. In der Schweiz haben heute Gespräche zwischen dem Iran und den USA über eine dauerhafte Friedenslösung begonnen. Ein Streitpunkt dabei sind mögliche Mautregelungen in der Straße von Hormuz. Bundesaußenminister Wadephul warnt vor solchen Plänen. Katrin Müller berichtet.
3: Der für die weltweite Energieversorgung wichtige Seeweg muss wieder frei passierbar sein. Das sei ein Prinzip des Seevölkerrechts. Und dann würde sich auch der Ölpreis schnell normalisieren, so Wadephul beim Bürgerforum im Auswärtigen Amt. In der Absichtserklärung zwischen den USA und dem Iran ist die freie Durchfahrt durch die Straße von Hormuz demnach aber nicht zu 100% garantiert. Die Bundesregierung macht sie aber zur Bedingung für eine mögliche Lockerung der Iran-Sanktionen.
2: Die Linke verpflichtet ihre Abgeordneten im Bund und in Europa, einen Großteil ihrer Diäten an Sozialfonds abzugeben und nicht mehr als ein Durchschnittsgehalt für sich zu behalten. Das ist beim Parteitag in Potsdam beschlossen worden. Der Gehaltsdeckel orientiert sich am Tarifvertrag für den öffentlichen Dienst und liegt aktuell bei 5.300 Euro brutto. Für Alleinstehende mit Steuerklasse 1 sind das rund 3.300 Euro netto im Monat, heißt es im Antrag. Zum Vergleich, ein Bundestagsabgeordneter erhält derzeit mit Zulagen mehr als dreimal so viel. Bauernpräsident Rugwied sieht die Landwirtschaft auf eine Liquiditätskrise zuschlittern. Die Produktionskosten für viele Getreidearten seien zu hoch, die Verkaufspreise zu niedrig, so Rugwied. Manche Landwirte hätten schon die Düngung reduziert, um Kosten zu sparen. Stickstoffdünger beispielsweise ist etwa 30% teurer als noch vor einem Jahr. Unabhängig von der gesetzlichen Rente sorgen viele Menschen privat fürs Alter vor. Knapp jeder Zweite in Deutschland legt dafür Geld zurück. Das geht aus einer Umfrage für die Bild am Sonntag hervor. Demnach bestätigten 59% der Befragten, beispielsweise mit einem Sparbuch oder Aktien, privat vorzusorgen. 42% gaben an, nicht privat für ihren Lebensabend zu sparen. Bei der Fußball-Weltmeisterschaft stehen am Abend Spiele in Gruppe G und H an. Belgien in Gruppe G trifft ab 21 Uhr auf den Iran und Neuseeland spielt um 3 Uhr nachts gegen Ägypten. Kap Verde in Gruppe H trifft um Mitternacht auf Uruguay.

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1: Eine neue Studie der Aktion Mensch zeigt, Menschen mit Behinderung fühlen sich seltener zugehörig und erleben die Gesellschaft stärker als gespalten als Menschen ohne Behinderung. Christina Marx von der Aktion Mensch.
2: Inklusion ist kein Nischenthema, sondern zentral für eine stabile Demokratie. Wo Menschen sich nicht zugehörig fühlen, gerät der Zusammenhalt insgesamt unter Druck.
1: Bis zu 89% der Befragten sehen den Zusammenhalt gefährdet.
2: Wenn eine große Bevölkerungsgruppe so deutlich mehr Spaltung wahrnimmt, dann ist das kein persönliches Empfinden, sondern ein klares Warnsignal an uns alle, an die Zivilgesellschaft ebenso wie an die Politik.
1: Die Aktion Mensch fordert deshalb verbindliche Vorgaben für Inklusion und Barrierefreiheit, auch bei der aktuellen Reform des Behindertengleichstellungsgesetzes. Weitere Infos auf aktionmensch.de und auf ratgeberjournal.de.
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1: Ich bin Oliver Urbanke. Nach dem ernüchternden 0:0 im Auftaktspiel gegen Kap Verde konnte Spanien am zweiten Spieltag der Fußball-WM einen klaren Sieg einfahren. Gegen Saudi-Arabien stand es am Ende 4:0. Jetzt um 21 Uhr trifft Belgien auf den Iran, Kap Verde spielt um Mitternacht gegen Uruguay und Neuseeland ab 3 Uhr nachts gegen Ägypten. Die Vorschläge der Rentenkommission gehen laut einem Wirtschaftsexperten nicht weit genug. DIW-Chef Fratscher sagte der Rheinischen Post, die Pläne seien zu vorsichtig und änderten nichts an den drei größten Problemen. Hohe Altersarmut, zu starke Belastung junger Menschen und Ungleichheiten im System. Er fordert von der Regierung Nachbesserungen. Die durchschnittliche Zahl der Hitzetage in Deutschland mit Spitzenwerten über 30 Grad hat zugenommen. Das geht aus Daten des Deutschen Wetterdienstes hervor. Thomas Thonfeld berichtet.
2: Seit 8 Jahren geht der Trend klar nach oben, heißt es auch vom Umweltbundesamt. Denn seitdem kommen die starken Hitzeperioden fast jeden Sommer, teils mit 17 oder sogar 20 Hitzetagen pro Jahr. Und eine Studie des Max-Planck-Instituts zeigt, die 5 intensivsten Hitzewellen der vergangenen 45 Jahre gab es alle seit 2010.
1: Der Onlinehandel leidet immer stärker unter Betrug. Laut einer Analyse des Cybersicherheitsdienstes LexisNexis sind inzwischen fast 40% aller Betrugsfälle auf normale Kunden zurückzuführen, die die Konjunkturflaute ausnutzen. Den Rest verantworten kriminelle Banden, die Menschen gezielt zum Betrug anwerben. Die Basketballer von Alba Berlin haben die Sensation geschafft und gegen Top-Favorit Bayern München den Meistertitel gewonnen. Dank einer starken Aufholjagd gewannen sie Spiel 5 der Finalserie auswärts beim Titelverteidiger mit 84:81. Alba feiert damit den 12. Meistertitel.

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2: In zwei neuen Filmen in unseren fränkischen Kinos geht es um den Tod und einen gruseligen Ort. Vorhang auf für Sechs Wochen Amt und Backrooms.
3: Ich habe was gefunden.
4: Okay, was hast du gefunden?
3: Einen Ort.
2: Und den hat Clark in Backrooms im Untergeschoss eines schmuddeligen Möbelhauses entdeckt. Er überredet andere dazu, ihm dorthin zu folgen.
5: Es ist also eine Art leeres Bürogebäude?
6: Hier drin? Klar. Aber es ist, als hätten es einen Haufen Bauarbeiter auf Acid gebaut. Es gibt sogar einen Pool.
7: Einen Pool?
6: Ja, was Ähnliches zumindest. Folgt mir.
2: Der Ort entpuppt sich als endloses Labyrinth aus gleichförmigen Räumen mit gelbstichigen Wänden.
3: Es geht immer weiter und weiter. All diese Räume, dieser Ort erschafft sie. Oder anders gesagt, erinnert sich an sie. Und je öfter er sich an etwas erinnert, desto weniger tut er es.
2: Die Geschichte basiert auf der erfolgreichen YouTube-Reihe. Auch wer Backrooms nicht kennt und sich gerne gruselt, wird an dem optisch toll gemachten Horrorstreifen seine Freude haben. Für die 25-jährige Lore bricht in Sechs Wochen Amt die Welt zusammen. Denn gerade ist ihre Mutter gestorben. Und Lores Schwester ist nicht da, aber immerhin per Videocall erreichbar.
8: Wann kommst du eigentlich?
9: Ich bin in der Probezeit. Ich kann mir keinen Urlaub nehmen.
8: Mama ist tot.
9: Es geht gerade nicht. Weißt du eigentlich schon, was die Anzeige kosten soll?
8: 400 oder sowas, wahrscheinlich mehr, wenn wir es farbig machen wollen.
9: 400 für eine Zeitungsanzeige?
8: Natürlich braucht's die. Es kann dir doch egal sein, du tust doch sowieso nichts dazu.
2: Und so muss Lore sich allein um den Nachlass und die Beerdigung der Mutter kümmern. Das zeigt Sechs Wochen Amt in ruhigen Bildern und mit einer großartig spielenden Hauptdarstellerin Magdalena Laubisch. Stefan Grundler, 98.6 Charivari, Kinoredaktion.

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1: Ich bin Oliver Urbanke. Nach dem ernüchternden 0:0 im Auftaktspiel gegen Kap Verde konnte Spanien am zweiten Spieltag der Fußball-WM einen klaren Sieg einfahren. Gegen Saudi-Arabien stand es am Ende 4:0. Jetzt um 21 Uhr trifft Belgien auf den Iran, Kap Verde spielt um Mitternacht gegen Uruguay und Neuseeland ab 3 Uhr nachts gegen Ägypten. Die Vorschläge der Rentenkommission gehen laut einem Wirtschaftsexperten nicht weit genug. DIW-Chef Fratscher sagte der Rheinischen Post, die Pläne seien zu vorsichtig und änderten nichts an den drei größten Problemen. Hohe Altersarmut, zu starke Belastung junger Menschen und Ungleichheiten im System. Er fordert von der Regierung Nachbesserungen. Die durchschnittliche Zahl der Hitzetage in Deutschland mit Spitzenwerten über 30 Grad hat zugenommen. Das geht aus Daten des Deutschen Wetterdienstes hervor. Thomas Thonfeld berichtet.
2: Seit 8 Jahren geht der Trend klar nach oben, heißt es auch vom Umweltbundesamt. Denn seitdem kommen die starken Hitzeperioden fast jeden Sommer, teils mit 17 oder sogar 20 Hitzetagen pro Jahr. Und eine Studie des Max-Planck-Instituts zeigt, die 5 intensivsten Hitzewellen der vergangenen 45 Jahre gab es alle seit 2010.
1: Der Onlinehandel leidet immer stärker unter Betrug. Laut einer Analyse des Cybersicherheitsdienstes LexisNexis sind inzwischen fast 40% aller Betrugsfälle auf normale Kunden zurückzuführen, die die Konjunkturflaute ausnutzen. Den Rest verantworten kriminelle Banden, die Menschen gezielt zum Betrug anwerben. Die Basketballer von Alba Berlin haben die Sensation geschafft und gegen Top-Favorit Bayern München den Meistertitel gewonnen. Dank einer starken Aufholjagd gewannen sie Spiel 5 der Finalserie auswärts beim Titelverteidiger mit 84:81. Alba feiert damit den 12. Meistertitel.
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1: Ich bin Florian Klaus. In der Schweiz haben heute Gespräche zwischen dem Iran und den USA über eine dauerhafte Friedensvereinbarung begonnen. Dabei soll es aber zu Anlaufschwierigkeiten gekommen sein. Ronny Thorau berichtet.
2: Trump hatte am Sonntagnachmittag im US-Sender Fox News unter anderem erklärt, er habe dem Iran eine Warnung übermittelt. Sollte der Iran die Straße von Hormuz wieder schließen, dann würden die Iraner kein Land mehr haben, in das sie zurückkehren könnten. Die iranische Delegation in der Schweiz protestierte offenbar und wollte ihre Reaktion prüfen. Die Verhandlungen wurden angeblich nach 80 Minuten zunächst unterbrochen. Ob sie abgebrochen wurden, dazu gab es zunächst keine klaren Aussagen.
1: Eine geplante Reform soll die Rente auch in den nächsten Jahren für jüngere Menschen sicher machen. Das kündigte Bundesarbeitsministerin Baas an. Die Vorschläge der Rentenkommission sollen am Dienstag offiziell übergeben werden. Demnach soll unter anderem das Rentenalter schrittweise auf 68 steigen und die sogenannte Rente mit 63 abgeschafft werden. Die Linke verpflichtet ihre Abgeordneten, einen Großteil ihrer Diäten an Sozialfonds abzugeben und nicht mehr für sich zu behalten. Der Gehaltsdeckel orientiert sich am Tarifvertrag für den öffentlichen Dienst und liegt derzeit bei 5.300 Euro brutto. Zum Vergleich, ein Bundestagsabgeordneter erhält derzeit eine monatliche Diät von rund 11.800 Euro brutto. Alba Berlin ist deutscher Basketballmeister. Die Hauptstädter haben in der Finalserie das entscheidende fünfte Spiel beim FC Bayern München gewonnen, und zwar mit 84-81. Vorausgegangen war eine starke Aufholjagd. Nach der Hälfte der Spielzeit lagen die Berliner noch 20 Punkte hinten. Mit dem Sieg haben sie sich jetzt ihren 12. Bundesligatitel gesichert. Nach dem ernüchternden 0:0 im Auftaktspiel gegen Kap Verde konnte Spanien am zweiten Spieltag der Fußball-WM einen klaren Sieg einfahren. Gegen Saudi-Arabien stand es am Ende 4:0. Aktuell spielen Belgien und der Iran gegeneinander, Kap Verde spielt um Mitternacht gegen Uruguay und Neuseeland ab 3 Uhr gegen Ägypten.

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1: 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Die Schilder zeigen euch nämlich den Weg zu den öffentlichen Trinkbrunnen. 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Damit sind die Wasserstellen jetzt viel leichter zu finden. Die Stadt Nürnberg hat die Schilder im Rahmen ihres Hitzeaktionsplans aufgestellt.

0: aufgestellt. Insgesamt gibt es in der Altstadt 5 Trinkbrunnen, am Lorenzer Platz, Hallplatz, in der Karolinengasse, am Ludwigsplatz und auf dem Hauptmarkt. Der Brunnen am Hauptmarkt ist wegen Bauarbeiten momentan allerdings gesperrt. Dafür könnt ihr unter der Woche im Rathaus am Hauptmarkt kostenlos eure Wasserflasche auffüllen. Jetzt bei der Hitze in den nächsten Tagen ist viel Trinken ganz, ganz wichtig. 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
1: In zwei neuen Filmen in unseren fränkischen Kinos geht es um aktuelle und um frühere Probleme. Vorhang auf für Savage House und LOL 2.0. Mit Mitte 50 fühlt sich die zweifache Mutter Anne in LOL 2.0 frei und jung. Aber als sie von ihrem Sohn erfährt, dass sie Oma wird, ist das vorbei.
2: Ich war jetzt schwanger.
3: Von wem denn?
2: Von mir, denke ich mal, Mama.
3: Wirklich? Aber wie?
2: Ich muss dir doch nicht erklären.

0: wie man Babys macht.
1: Nein.
0: Du bist wirklich komisch. Freust du dich denn gar nicht?
1: Ja.
2: Aber jetzt kommt sich Anne alt vor. Und dann zieht auch noch ihre 23-jährige Tochter Louise wieder bei ihr ein.
3: Ich bin nicht mehr das Dienstmädchen für niemanden. Geschweige denn sauge ich in deinem Zimmer, in diesem Saustall.
4: Niemand verlangt von dir, dass du mein Zimmer aufräumst.
3: Es macht mich wahnsinnig, mit anzusehen, wie du dich zurückentwickelst.
4: Du entwickelst dich zurück, hast Schiss vorm Erwachsenwerden.
3: Du redest Bullshit, ich bin eine Erwachsene, Madame.
4: Eine Erwachsene? Die sich vor einem Enkel und ein paar Falten auf der Stirn fürchtet.
2: Wie schon der Filmtitel verrät, ist LOL 2.0 eine Fortsetzung. Das erste Mal, dass Frankreichs Superstar Sophie Marceau die Rolle der Mutter spielte, ist aber schon 17 Jahre her. Im England des 18. Jahrhunderts spielt Savage House. Der Familie Savage ist Ansehen sehr, sehr wichtig. Umso besser, dass sich hoher Besuch ankündigt.
5: Der Herzog und die Herzogin kommen zum Dinner zu uns.
6: Wirklich? Der Herzog und die Herzogin von Devonshire? Dies ist unsere Chance.
5: Lasst uns alle makellos sein.
2: Deshalb wird der Wohnsitz auf Hochglanz gebracht. Und natürlich muss die Küchenmannschaft bei einem Testessen ihr Bestes geben.
7: Was zum Teufel ist das denn hier?
5: Es ist gar nicht so übel.
7: Sicherlich ungeeignet für einen verdammten Herzog. Man wird uns an den Galgen hängen. Der nächste Gang!
2: Mit Adelsromantik à la Downton Abbey hat Savage House nichts zu tun. Es ist eine böse und auch sehr heftige Satire auf die englische Aristokratie. Stefan Grundler, 98.6 Charivari, Kinoredaktion.

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1: Ich bin Florian Klaus. In der Schweiz haben heute Gespräche zwischen dem Iran und den USA über eine dauerhafte Friedensverhandlung.

0: Friedensvereinbarung begonnen. Dabei soll es aber zu Anlaufschwierigkeiten gekommen sein. Ronny Thorau berichtet.
1: Trump hatte am Sonntagnachmittag im US-Sender Fox News unter anderem erklärt, er habe dem Iran eine Warnung übermittelt. Sollte der Iran die Straße von Hormuz wieder schließen, dann würden die Iraner kein Land mehr haben, in das sie zurückkehren könnten. Die iranische Delegation in der Schweiz protestierte offenbar und wollte ihre Reaktion prüfen. Die Verhandlungen wurden angeblich nach 80 Minuten zunächst unterbrochen. Ob sie abgebrochen wurden, dazu gab es zunächst keine klaren Aussagen.
0: Eine geplante Reform soll die Rente auch in den nächsten Jahren für jüngere Menschen sicher machen. Das kündigte Bundesarbeitsministerin Baas an. Die Vorschläge der Rentenkommission sollen am Dienstag offiziell übergeben werden. Demnach soll unter anderem das Rentenalter schrittweise auf 68 steigen und die sogenannte Rente mit 63 abgeschafft werden. Die Linke verpflichtet ihre Abgeordneten, einen Großteil ihrer Diäten an Sozialfonds abzugeben und nicht mehr für sich zu behalten. Der Gehaltsdeckel orientiert sich am Tarifvertrag für den öffentlichen Dienst und liegt derzeit bei 5.300 Euro brutto. Zum Vergleich, ein Bundestagsabgeordneter erhält derzeit eine monatliche Diät von rund 11.800 Euro brutto. Alba Berlin ist deutscher Basketballmeister. Die Hauptstädter haben in der Finalserie das entscheidende fünfte Spiel beim FC Bayern München gewonnen, und zwar mit 84:81. Vorausgegangen war eine starke Aufholjagd. Nach der Hälfte der Spielzeit lagen die Berliner noch 20 Punkte hinten. Mit dem Sieg haben sie sich jetzt ihren 12. Bundesligatitel gesichert. Nach dem ernüchternden 0:0 im Auftaktspiel gegen Kap Verde konnte Spanien am zweiten Spieltag der Fußball-WM einen klaren Sieg einfahren. Gegen Saudi-Arabien stand es am Ende 4:0. Aktuell spielen Belgien und der Iran gegeneinander, Kap Verde spielt um Mitternacht gegen Uruguay und Neuseeland ab 3 Uhr gegen Ägypten.
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1: Ich bin Florian Klaus. Während in der Schweiz Verhandlungen zwischen dem Iran und den USA laufen, schickt US-Präsident Trump neue Drohungen nach Teheran. Der Iran müsse seine Stellvertreter im Libanon, gemeint ist die Hisbollah, daran hindern, Unruhe zu stiften. Sonst werde die USA den Iran wieder sehr hart treffen, so Trump. Dem Sender Fox News sagte er außerdem, wenn die Iraner die Straße von Hormus schließen, könnten sie, Zitat, nicht einmal mehr in ihr verdammtes Land zurückkehren, Zitat Ende. Die bekannt gewordenen Rentenvorschläge einer Expertenkommission der Bundesregierung kommen nicht bei jedem gut an. Arbeitsministerin Baas hat sie aber grundsätzlich gelobt. Es werde über alle Generationen geschaut, wie die Rentenversicherung bezahlbar bleiben kann, sagte sie. Unter den Vorschlägen der Kommission ist unter anderem das Ende der abschlagsfreien Rente mit 63. Das Renteneintrittsalter soll außerdem steigen. In London kündigt sich ein politischer Paukenschlag an. Der britische Premierminister Keir Starmer steht nach dem Einzug seines innerparteilichen Rivalen Andy Burnham ins Parlament unter noch nie dagewesenem Druck. Britische Medien rechnen damit, dass Starmer morgen schon seinen Rücktritt ankündigt. Was ist da dran, Philipp Detlefs aus London?
2: Seit Wochen steht Starmer unter Druck. Laut britischen Medien zieht der Premierminister nun die Konsequenzen aus dem schwindenden Rückhalt in den eigenen Reihen. Angedacht ist demnach kein sofortiger Rücktritt, sondern ein Zeitplan für seinen Abgang. Sollte er nicht selbst zurücktreten, ist davon auszugehen, dass Burnham ihn als Parteivorsitzenden herausfordern und dann als Premierminister ablösen würde.
1: Es ist eine französische Tradition, die Fête de la Musique. Das jährliche Musikfest wird auch in Deutschland gefeiert und hat in Berlin tausende Besucher angelockt. Zur Sommersonnenwende gab es in der ganzen Stadt mehr als 1000 kostenlose Open-Air-Konzerte. In Frankreich hatte es wegen der Hitze gesundheitliche Bedenken gegeben. Während des Fests ist darum in Teilen des Landes ein Alkoholverbot verhängt worden. Im ersten Spiel wollte es für die Spanier bei der Fußball-WM noch nicht so richtig laufen, das zweite lief deutlich besser. Mit 4:0 haben sie Saudi-Arabien geschlagen. Nach dem aus spanischer Sicht enttäuschenden torlosen Unentschieden gegen Kap Verde stehen sie damit jetzt bei 4 Punkten. Das andere Spiel der Gruppe zwischen Kap Verde und Uruguay beginnt um Mitternacht.

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1: Soll ich euch ein Geheimnis verraten?
2: Die Menschen reden über Robin Hood, erzählen sich Geschichten, Lügengeschichten. Er war kein Held, er war ein Räuber und Mörder.
3: Und er muss es wissen. Schließlich erzählt Robin Hood in The Death of Robin Hood von sich selbst. Er ist mittlerweile schon alt, schwach und schwer verletzt, als Robin in einem Wald von einer geheimnisvollen Frau gefunden wird.
4: Ich muss euch um Entschuldigung bitten. Ihr habt mich angefleht, euch sterben zu lassen. Wie heißt ihr?
2: Ich bin der Geächtete. Robin Hood.
3: Das überrascht. Ist nicht Robin Hood der gute Held, der den Schwachen geholfen hat? Nun, die Frau erfährt von Robin, dass es sich eigentlich ganz anders zugetragen hat.
2: Ich habe so viele getötet, ich könnte euch keine Zahl nennen. Es ist ein Fluch. Es gibt böse Menschen da draußen. Ich fürchte, unsere Blutschuld wird sie verfolgen. Die Menschen sprechen von Robin Hood, erzählen seine Geschichten. Es sind alles Lügen. Lügen, die ich vor langer Zeit erzählt habe, damit die Narren mir in die Dunkelheit folgen.
3: Einer davon war Little John. Als dessen Ehefrau und Tochter in Gefahr geraten, hilft Robin Hood seinem treuen Gefährten bei einer fast aussichtslosen Befreiungsmission. Die Robin Hood-Geschichte wurde schon oft im Kino erzählt, aber diesmal ist es anders. Hauptdarsteller Hugh Jackman sagt, dass sich die Geschichte über die Jahrhunderte je nach Zeitalter veränderte und dass The Death of Robin Hood eine andere, genauere Sicht der Legende erzählt.
5: The story of Robin Hood changed over the centuries, depending on the era that it was told. In The Death of Robin Hood, people will really take a second look at the Robin Hood legend.
3: Und diese Legende wird in The Death of Robin Hood heftiger und blutiger erzählt. Aber womöglich war es halt damals wirklich so. Stefan Grundler, 98.6 Charivari, Kinoredaktion.

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1: Ich bin Florian

0: Klaus.
1: Während in der Schweiz Verhandlungen zwischen dem Iran und den USA laufen, schickt US-Präsident Trump neue Drohungen nach Teheran. Der Iran müsse seine Stellvertreter im Libanon, gemeint ist die Hisbollah, daran hindern, Unruhe zu stiften. Sonst werde die USA den Iran wieder sehr hart treffen, so Trump. Dem Sender Fox News sagte er außerdem, wenn die Iraner die Straße von Hormuz schließen, könnten sie, Zitat, nicht einmal mehr in ihr verdammtes Land zurückkehren, Zitat Ende. Die bekannt gewordenen Rentenvorschläge einer Expertenkommission der Bundesregierung kommen nicht bei jedem gut an. Arbeitsministerin Baas hat sie aber grundsätzlich gelobt. Es werde über alle Generationen geschaut, wie die Rentenversicherung bezahlbar bleiben kann, sagte sie. Unter den Vorschlägen der Kommission ist unter anderem das Ende der abschlagsfreien Rente mit 63. Das Renteneintrittsalter soll außerdem steigen. In London kündigt sich ein politischer Paukenschlag an. Der britische Premierminister Keir Starmer steht nach dem Einzug seines innerparteilichen Rivalen Andy Burnham ins Parlament unter noch nie dagewesenem Druck. Britische Medien rechnen damit, dass Starmer morgen schon seinen Rücktritt ankündigt. Was ist da dran, Philipp Detlefs aus London?
2: Seit Wochen steht Starmer unter Druck. Laut britischen Medien zieht der Premierminister nun die Konsequenzen aus dem schwindenden Rückhalt in den eigenen Reihen. Angedacht ist demnach kein sofortiger Rücktritt, sondern ein Zeitplan für seinen Abgang. Sollte er nicht selbst zurücktreten, ist davon auszugehen, dass Burnham ihn als Parteivorsitzenden herausfordern und dann als Premierminister ablösen würde.
1: Es ist eine französische Tradition, die Fête de la Musique. Das jährliche Musikfest wird auch in Deutschland gefeiert und hat in Berlin tausende Besucher angelockt. Zur Sommersonnenwende gab es in der ganzen Stadt mehr als 1000 kostenlose Open-Air-Konzerte. In Frankreich hatte es wegen der Hitze gesundheitliche Bedenken gegeben. Während des Fests ist darum in Teilen des Landes ein Alkoholverbot verhängt worden. Im ersten Spiel wollte es für die Spanier bei der Fußball-WM noch nicht so richtig laufen, das zweite lief deutlich besser. Mit 4:0 haben sie Saudi-Arabien geschlagen. Nach dem aus spanischer Sicht enttäuschenden torlosen Unentschieden gegen Kap Verde stehen sie damit jetzt bei 4 Punkten. Das andere Spiel der Gruppe zwischen Kap Verde und Uruguay beginnt um Mitternacht.
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2: Ich bin Florian Klaus. In der Schweiz haben heute Gespräche zwischen dem Iran und den USA über eine dauerhafte Friedensvereinbarung begonnen. Dabei soll es aber zu Anlaufschwierigkeiten gekommen sein.

0: Ronny Thorau berichtet.
1: Trump hatte am Sonntagnachmittag im US-Sender Fox News unter anderem erklärt, er habe dem Iran eine Warnung übermittelt. Sollte der Iran die Straße von Hormuz wieder schließen, dann würden die Iraner kein Land mehr haben, in das sie zurückkehren könnten. Die iranische Delegation in der Schweiz protestierte offenbar und wollte ihre Reaktion prüfen. Die Verhandlungen wurden angeblich nach 80 Minuten zunächst unterbrochen. Ob sie abgebrochen wurden, dazu gab es zunächst keine klaren Aussagen.
0: Berufspolitiker sollten nicht mehr verdienen als die arbeitende Klasse. So begründet Die Linke, dass Abgeordnete aus ihrer Partei einen Großteil ihrer Diäten an Sozialfonds abgeben sollen. Das hat der Parteitag in Potsdam beschlossen. Der Gehaltsdeckel soll sich am öffentlichen Dienst orientieren und bei derzeit 5.300 Euro brutto liegen. Zum Vergleich, Abgeordnete im Bundestag bekommen eine monatliche Diät von mehr als 11.800 Euro brutto plus Aufwandspauschale. Bundesinnenminister Dobrindt will deutlich häufiger Menschen nach Afghanistan abschieben. Künftig seien 3 Charterflüge pro Monat möglich, hat er gesagt. Grundlage dafür sind Gespräche zwischen Vertretern seines Ministeriums und den islamistischen Taliban, die in Afghanistan herrschen. Dobrindt hat das Vorgehen damit begründet, dass Straftäter das Land verlassen sollen. Die Basketballer von Alba Berlin haben die Sensation geschafft und gegen Topfavorit Bayern München den Meistertitel gewonnen. Dank einer starken Aufholjagd gewannen sie Spiel 5 der Finalserie auswärts beim Titelverteidiger mit 84:81. Alba feiert damit den 12. Meistertitel. Belgien ist bei der Fußball-WM gegen den Iran nicht über ein torloses Unentschieden hinausgekommen. Nach einer roten Karte in der 66. Minute mussten die Belgier in Unterzahl spielen. Vorher hatte Spanien mit 4:0 gegen Saudi-Arabien gewonnen. Und in diesen Minuten beginnt das Spiel Uruguay gegen Kap Verde. Ab 3 spielt dann noch Neuseeland gegen Ägypten.

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1: In zwei neuen Filmen in unseren fränkischen Kinos geht es um den Tod und einen gruseligen Ort. Vorhang auf für Sechs Wochen Amt und Backrooms.
2: Ich habe was gefunden.
3: Okay, was hast du gefunden?
2: Einen Ort.
1: Und den hat Clark in Backrooms im Untergeschoss eines schmuddeligen Möbelhauses entdeckt. Er überredet andere dazu, ihm dorthin zu folgen.
4: Es ist also eine Art leeres Bürogebäude?
5: Hier drin? Klar. Aber es ist, als hätten es einen Haufen Bauarbeiter auf Acid gebaut. Es gibt sogar einen Pool.
3: Einen Pool?
5: Ja, was Ähnliches zumindest. Folgt mir.
1: Der Ort entpuppt sich als endloses Labyrinth aus gleichförmigen Räumen mit gelbstichigen Wänden.
2: Es geht immer weiter und weiter. All diese Räume, dieser Ort erschafft sie. Oder anders gesagt, erinnert sich an sie. Und je öfter er sich an etwas erinnert, desto weniger tut er es.
1: Die Geschichte basiert auf der erfolgreichen YouTube-Reihe. Auch wer Backrooms nicht kennt und sich gerne gruselt, wird an dem optisch toll gemachten Horrorstreifen seine Freude haben. Für die 25-jährige Lore bricht in Sechs Wochen Amt die Welt zusammen. Denn gerade ist ihre Mutter gestorben. Und Lores Schwester ist nicht da, aber immerhin per Videocall erreichbar.
6: Wann kommst du eigentlich?
7: Ich bin in der Probezeit. Ich kann mir keinen Urlaub nehmen.
6: Mama ist tot.
7: Es geht gerade nicht. Weißt du eigentlich schon, was die Anzeige kosten soll?
6: 400 oder sowas, wahrscheinlich mehr, wenn wir es farbig machen wollen.
7: 400 für eine Zeitungsanzeige?
6: Natürlich braucht's die. Es kann dir doch egal sein, du tust doch sowieso nichts dazu.
1: Und so muss Lore sich allein um den Nachlass und die Beerdigung der Mutter kümmern. Das zeigt Sechs Wochen Amt in ruhigen Bildern und mit einer großartig spielenden Hauptdarstellerin Magdalena Laubisch. Stefan Grundler, 98.6 Charivari, Kinoredaktion.

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4: Ich bin Florian Klaus. In der Schweiz haben heute Gespräche zwischen dem Iran und den USA über eine dauerhafte Friedensvereinbarung begonnen. Dabei soll es aber zu Anlaufschwierigkeiten gekommen sein. Ronny Thorau berichtet.
5: Trump hatte am Sonntagnachmittag im US-Sender Fox News unter anderem erklärt, er habe dem Iran eine Warnung übermittelt. Sollte der Iran die Straße von Hormuz wieder schließen, dann würden die Iraner kein Land mehr haben, in das sie zurückkehren könnten. Die iranische Delegation in der Schweiz protestierte offenbar und wollte ihre Reaktion prüfen. Die Verhandlungen wurden angeblich nach 80 Minuten zunächst unterbrochen. Ob sie abgebrochen wurden, dazu gab es zunächst keine klaren Aussagen.
4: Berufspolitiker sollten nicht mehr verdienen als die arbeitende Klasse. So begründet die Linke, dass Abgeordnete aus ihrer Partei einen Großteil ihrer Diäten an Sozialfonds abgeben sollen. Das hat der Parteitag in Potsdam beschlossen. Der Gehaltsdeckel soll sich am öffentlichen Dienst orientieren und bei derzeit 5.300 Euro brutto liegen. Zum Vergleich, Abgeordnete im Bundestag bekommen eine monatliche Diät von mehr als 11.800 Euro brutto plus Aufwandspauschale. Bundesinnenminister Dobrindt will deutlich häufiger Menschen nach Afghanistan abschieben. Künftig seien 3 Charterflüge pro Monat möglich, hat er gesagt. Grundlage dafür sind Gespräche zwischen Vertretern seines Ministeriums und den islamistischen Taliban, die in Afghanistan herrschen. Dobrindt hat das Vorgehen damit begründet, dass Straftäter das Land verlassen sollen. Die Basketballer von Alba Berlin haben die Sensation geschafft und gegen Topfavorit Bayern München den Meistertitel gewonnen. Dank einer starken Aufholjagd gewannen sie Spiel 5 der Finalserie auswärts beim Titelverteidiger mit 84 zu 81. Alba feiert damit den 12. Meistertitel. Belgien ist bei der Fußball-WM gegen den Iran nicht über ein torloses Unentschieden hinausgekommen. Nach einer roten Karte in der 66. Minute mussten die Belgier in Unterzahl spielen. Vorher hatte Spanien mit 4:0 gegen Saudi-Arabien gewonnen. Und in diesen Minuten beginnt das Spiel Uruguay gegen Kap Verde. Ab 3 spielt dann noch Neuseeland gegen Ägypten.
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1: Ich bin Florian Klaus. Wie geht es mit der Rente weiter? Wenn die durchgesickerten Vorschläge der Rentenkommission der Bundesregierung umgesetzt werden, sollen die Menschen in Deutschland offenbar unter anderem länger arbeiten. Offiziell sind die Empfehlungen noch nicht, eine breite Debatte gibt es aber schon. Ronny Thorau berichtet.
2: Länger arbeiten und Teile der Rente künftig aus Anlagen am Kapitalmarkt. Vor allem dagegen regt sich Widerstand von Gewerkschaften, Sozialverbänden und Opposition. Ökonomen finden manche Vorschläge dagegen zu kurz gesprungen. Dabei sind die Vorschläge der Rentenkommission noch gar nicht offiziell. Sie berät an diesem Montag sogar noch ein letztes Mal.
1: Die Deutsche Krankenhausgesellschaft warnt, dass durch Sparpläne der Bundesregierung jede zweite Klinik in den kommenden Jahren pleite gehen könnte. 2027 würden durch die geplanten Einsparungen 8% der Erlöse verloren gehen, sagte Verbandschef Gast im Redaktionsnetzwerk Deutschland. Die Branche arbeite aber schon am Limit. Neue Drohungen von US-Präsident Trump haben bei den Verhandlungen für ein Ende des Kriegs mit dem Iran in der Schweiz für Anlaufschwierigkeiten gesorgt. Er hat geschrieben, dass die USA den Iran wieder sehr hart treffen würden, falls er nicht seine Stellvertreter im Libanon aufhält. Gemeint ist die Hisbollah. Bei einer Schließung der Straße von Hormuz drohte er außerdem damit, dass die Iraner dann kein Land mehr hätten. Berichten zufolge protestierten die iranischen Vertreter in der Schweiz daraufhin. Der Onlinehandel leidet immer stärker unter Betrug.

Laut einer Analyse des Cybersicherheitsdienstleisters LexisNexis sind inzwischen fast 40% aller Betrugsfälle auf normale Kunden zurückzuführen, die die Konjunkturflaute ausnutzen. Den Rest verantworten kriminelle Banden, die Menschen gezielt zum Betrug anwerben. Die Fußball-WM läuft für Belgien bisher enttäuschend. Auch im zweiten Spiel hat es nur ein Unentschieden gegeben. 0:0 der Endstand gegen den Iran. Ab der 67. Minute standen die Belgier dabei durch eine rote Karte nur noch zu 10. auf dem Platz. Deutlich besser lief es hingegen für Spanien. Nach dem enttäuschenden 0:0 gegen Kap Verde gab es im zweiten Spiel einen deutlichen 4:0-Sieg gegen Saudi-Arabien.

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1: 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Wunderschönen guten Morgen euch. Die Schilder zeigen euch nämlich den Weg zu den öffentlichen Trinkbrunnen. 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Die Stadt Nürnberg hat die Schilder im Rahmen ihres Hitzeaktionsplans aufgestellt. Insgesamt gibt es in der Altstadt 5 Trinkbrunnen am Lorenzer Platz, Hallplatz, in der Karolinengasse, am Ludwigsplatz und auf dem Hauptmarkt. Der Brunnen am Hauptmarkt ist wegen Bauarbeiten momentan allerdings gesperrt. Dafür könnt ihr unter der Woche im Rathaus am Hauptmarkt kostenlos eure Wasserflasche auffüllen. Jetzt bei der Hitze in den nächsten Tagen ist viel Trinken ganz, ganz wichtig. 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
1: In zwei neuen Filmen in unseren fränkischen Kinos geht es um aktuelle und um frühere Probleme. Vorhang auf für Savage House und LOL 2.0. Mit Mitte 50 fühlt sich die zweifache Mutter Anne in LOL 2.0 frei und jung. Aber als sie von ihrem Sohn erfährt, dass sie Oma wird, ist das vorbei.
2: Ich war jetzt schwanger.
3: Von wem denn?
2: Von mir, denke ich mal, Mama.
3: Wirklich? Aber wie?
2: Ich muss dir doch nicht erklären, wie man Babys macht.
3: Nein.
2: Du bist wirklich komisch. Freust du dich denn gar nicht?
3: Ja.
1: Aber jetzt kommt sich Anne alt vor. Und dann zieht auch noch ihre 23-jährige Tochter Louise wieder bei ihr ein.
4: Ich bin nicht mehr das Dienstmädchen für niemanden. Geschweige denn sauge ich in deinem Zimmer, in diesem Saustall.
5: Niemand verlangt von dir, dass du mein Zimmer aufräumst.
4: Es macht mich wahnsinnig, mit anzusehen, wie du dich zurückentwickelst.
5: Du entwickelst dich zurück, hast Schiss vorm Erwachsenwerden.
4: Du redest Bullshit, ich bin eine Erwachsene, Madame.
5: Eine Erwachsene? Die sich vor einem Enkel und ein paar Falten auf der Stirn fürchtet.
1: Wie schon der Filmtitel verrät, ist LOL 2.0 eine Fortsetzung. Das erste Mal, dass Frankreichs Superstar Sophie Marceau die Rolle der Mutter spielte, ist aber schon 17 Jahre her. Im England des 18. Jahrhunderts spielt Savage House. Der Familie Savage ist Ansehen sehr, sehr wichtig. Umso besser, dass sich hoher Besuch ankündigt.
6: Der Herzog und die Herzogin kommen zum Dinner zu uns.
7: Wirklich? Der Herzog und die Herzogin von Devonshire? Dies ist unsere Chance.
6: Lasst uns alle makellos sein.
1: Deshalb wird der Wohnsitz auf Hochglanz gebracht. Und natürlich muss die Küchenmannschaft bei einem Testessen ihr Bestes geben.
8: Was zum Teufel ist das denn hier?
6: Es ist gar nicht so übel.
8: Sicherlich ungeeignet für einen verdammten Herzog. Man wird uns an den Galgen hängen. Der nächste Gang!
1: Mit Adelsromantik à la Downton Abbey hat Savage House nichts zu tun. Es ist eine böse und auch sehr heftige Satire auf die englische Aristokratie. Stefan Grundler, 98.6 Charivari, Kinoredaktion.

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11: Ich bin Florian Klaus. Wie geht es mit der Rente weiter? Wenn die durchgesickerten Vorschläge der Rentenkommission der Bundesregierung umgesetzt werden, sollen die Menschen in Deutschland offenbar unter anderem länger arbeiten. Offiziell sind die Empfehlungen noch nicht, eine breite Debatte gibt es aber schon, Bonnie Thorau berichtet.
12: Länger arbeiten und Teile der Rente künftig aus Anlagen am Kapitalmarkt. Vor allem dagegen regt sich Widerstand von Gewerkschaften, Sozialverbänden und Opposition. Ökonomen finden manche Vorschläge dagegen zu kurz gesprungen. Dabei sind die Vorschläge der Rentenkommission noch gar nicht offiziell.

0: offiziell. Sie berät an diesem Montag sogar noch ein letztes Mal.
1: Die Deutsche Krankenhausgesellschaft warnt, dass durch Sparpläne der Bundesregierung jede zweite Klinik in den kommenden Jahren pleite gehen könnte. 2027 würden durch die geplanten Einsparungen 8% der Erlöse verloren gehen, sagte Verbandschef Gast im Redaktionsnetzwerk Deutschland. Die Branche arbeite aber schon am Limit. Neue Drohungen von US-Präsident Trump haben bei den Verhandlungen für ein Ende des Kriegs mit dem Iran in der Schweiz für Anlaufschwierigkeiten gesorgt. Er hat geschrieben, dass die USA den Iran wieder sehr hart treffen würden, falls er nicht seine Stellvertreter im Libanon aufhält. Gemeint ist die Hisbollah. Bei einer Schließung der Straße von Hormuz drohte er außerdem damit, dass die Iraner dann kein Land mehr hätten. Berichten zufolge protestierten die iranischen Vertreter in der Schweiz daraufhin. Der Onlinehandel leidet immer stärker unter Betrug. Laut einer Analyse des Cybersicherheitsdienstleisters LexisNexis sind inzwischen fast 40% aller Betrugsfälle auf normale Kunden zurückzuführen, die die Konjunkturflaute ausnutzen. Den Rest verantworten kriminelle Banden, die Menschen gezielt zum Betrug anwerben. Die Fußball-WM läuft für Belgien bisher enttäuschend. Auch im zweiten Spiel hat es nur ein Unentschieden gegeben. 0:0 der Endstand gegen den Iran. Ab der 67. Minute standen die Belgier dabei durch eine rote Karte nur noch zu 10. auf dem Platz. Deutlich besser lief es hingegen für Spanien. Nach dem enttäuschenden 0:0 gegen Kap Verde gab es im zweiten Spiel einen deutlichen 4:0-Sieg gegen Saudi-Arabien.
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1: Ich bin Florian Klaus. Jede zweite Klinik in Deutschland könnte in den kommenden Jahren vor dem Ausstehen. Davor warnt die Deutsche Krankenhausgesellschaft, falls die Sparvorhaben der Bundesregierung umgesetzt werden. 2027 würden dadurch 8% der Erlöse wegfallen, sagte Verbandschef Gast dem Redaktionsnetzwerk Deutschland. Die Kliniken müssten demnach jeden 10. Arbeitsplatz abbauen. Die Branche arbeite schon am Limit, so Gas. Nur wenige Stunden hat es gedauert, bis die Verhandlungen über ein Ende des Kriegs zwischen den USA und dem Iran wieder unterbrochen worden sind. Die iranische Delegation hat den Verhandlungsort in der Schweiz nach Angaben der Nachrichtenagentur IRNA verlassen. Sie protestiert damit gegen einen Post von US-Präsident Trump, der dem Iran gedroht hatte, falls er nicht seine so wörtlich hochbezahlten Stellvertreter im Libanon aufhält. Gemeint ist damit die Hisbollah-Miliz. In London kündigt sich ein politischer Paukenschlag an. Der britische Premierminister Starmer steht nach dem Einzug seines innerparteilichen Rivalen Burnham ins Parlament unter noch nie dagewesenem Druck. Britische Medien rechnen damit, dass Starmer seinen Rücktritt ankündigt. Philipp Detlefs berichtet aus London.
2: Seit Wochen steht Starmer unter Druck. Laut britischen Medien zieht der Premierminister nun die Konsequenzen aus dem schwindenden Rückhalt in den eigenen Reihen. Angedacht ist demnach kein sofortiger Rücktritt, sondern ein Zeitplan für seinen Abgang. Sollte er nicht selbst zurücktreten, ist davon auszugehen, dass Burnham ihn als Parteivorsitzenden herausfordert.